Das waren die Cables mit Baby Y. Und danach gibt's Please Be True. Das war wohl der größte Hit für Alexander Henry. Und er kam raus. Please Be True. 1975 kam der raus und auch auf Studio One. Die meisten anderen Songs, die ich bisher gespielt habe.

alten Alice mit seinem Big Song, Let Him Try. Und danach gibt's einen meiner absoluten Favorites. Leute, die regelmäßig zuhören, wissen das auch. Die haben den schon tausendmal gehört. Von der Living Legend Winston Francis gibt's Mr. Fix It. 1969 auf Studio One. Kommt als nächstes. Boom.

Ey, der Mann ist, glaube ich, 82 und singt die Songs immer noch fast genauso. Der ist echt krass, ey. Der ist topfit. Respekt. Grüße gehen raus in die UK.

John Hole Tonight. Und danach gibt's Desperate Lover, Riesenhit von Bob Andy. Los geht's. '69 rausgekommen auf Supreme, auf jeden Fall die 45, aber es gab's auf jeden Fall auch von Studio One.

Alright, Bob Andy mit Desperate Lover, 1969, und danach gibt's ein bisschen was Spezielleres, kennt vielleicht nicht jeder, Let Me Get To Know You heißt der Song und der ist von Otis Gale. Und ich glaube, vor allem bei so Vinylsammlern weiß ich, dass der sehr begehrt ist, der Song. Also ich glaube, gefühlt jeder Song von Otis Gale wird hart gesucht. Und er ist brutal, ihr hört rein.

Rotes Geld, Do It For Love heißt der Originalsong. Und danach gibt's Carl Dawkins mit Satisfaction. 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

0: Keith.
1: And this is Sex.
0: Big up DJ Tough D from Freiburg, Germany. Hey, Selector.
2: Alright, ich weiß nicht, ob ihr es erkannt habt. Das war gerade im Richie Spice. Und als nächstes gibt's Keith and Tex mit einem kleinen Special. Tonight.

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1: Marcia Griffiths. Long, long time special. Sie war ja Backing-Sängerin von Bob Marley mit den iTrees und hat den Song schon tausende Male gesungen. Und dann habe ich gedacht, hey, dann wäre das doch auch schön, den Jingle-Stop zu haben. Genau. Bisschen angegeben jetzt. Danach geht es jetzt weiter mit New Tunes. Es ist Zeit. Es ist schon 21:47 Uhr. Die Hälfte der Zeit, wie immer, mit Classics. Und jetzt gibt's New Tunes. Und starten durch mit YG Marley. Der hat einen neuen Tune und der ist Fire. Der ist produziert von Don Corleone natürlich, Riesenproduzentenlegende aus Jamaica, mit seinen Vendetta Studios früher. Und nachdem YG Marley ja vor ein paar Jahren diesen riesen Hit hatte, macht er jetzt vielleicht, wer weiß, seinen Anschlusshit dran. Und der heißt Fire. Und den gibt's jetzt als nächstes. Und damit starten wir mal in die New Tunes rein, würde ich jetzt mal sagen. Ich hoffe, euch hat es gefallen bisher. Liebe Grüße gehen an alle und jeden, die zuhören. Ihr wisst, wer ihr seid. Big up, big up, big up.

Produziert von Don Corleone und die Backings haben Altbekannte gemacht, nämlich die Kalia. Wir haben von der schon einige Songs gespielt. Eine jamaikanische Lady, die eine super Stimme hat und die hat hierfür die Backings gemacht. Ich glaube, sie hat sogar mitgeschrieben am Song. Also wie ihr hört, eigentlich cool produziert, gut gemacht. Ich bin noch nicht restlos überzeugt, aber wer weiß, was noch kommt. Als nächstes gibt es auch einen brandneuen Song von Steven Marley. Hills of St. Anne heißt der. Der ist auch brandneu, gerade vor 2 Tagen oder so rausgekommen. Der schlägt in eine ähnliche Kerbe, der ist auch sehr ruhig und da hören wir jetzt mal rein, ey.

Sagt ihr, wollt ihr mal, oder liebe Male? Ich glaube, meine Mutter ist klar, ey. Als nächstes gibt's noch was ganz anderes. Na, Sleep heißt der Song von Rick Jam. Rick Jam, neuer Artist aus Jamaica, beziehungsweise gibt's schon ein paar Jahre, aber hat den ganz großen Durchbruch noch nicht gehabt, aber...

Alright, zu Jumanta mit Butterflies auf den Weed Rock Rhythm. Was will man mehr? Ja, Jumanta und Vibes hört sich ein bisschen an wie damals in den 90s.

Alright, Chancellor braucht ein bisschen Zeit für sich. Make time for me. Time for me heißt der Song. Und danach gibt's Johnny mit The Little Things. Auch ein Song, den ich ganz cool finde im Moment. Jingle Quatsch. Auch kein großes Hit-Material, kein großes Juggling-Material, aber einfach sweet ist. Der hat einfach Vibes, der Song. Den spielen wir jetzt gleich einfach.

0: Nice Reggae-Song von Dani. The New Things heißt er.
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0: Und danach geht Siren, brandneuer Song von

Alright, Prodigy und Damian Marley, das ist ein Song, der ist auf dem neuen Album, ich glaube es heißt The Art of Acceptance, glaube ich, I don't know, müsst ihr nochmal gucken. Sehr gutes Album auf jeden Fall und da ist der nächste Song auch drauf und das, der heißt Goddess, ist Prodigy mit Shenseea mal wieder. Und danach gibt es noch eine fette Combination, Prodigy mit Massacre, Ting Loud. Ich spiele die zwei Tunes jetzt auch hintereinander und dann spiele ich noch ein bisschen Dancehall, aber es wird schon

0: heute. Und als nächstes gibt's 450 mit World on Fire. Ein bisschen ernsterer Song, aber ich finde echt Vibes. Da hören wir uns nächstes Mal rein. Der ist brandneu.
1: Ja. 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
1: Ja, hey, dann spielen wir auch von vorne, weil hier gibt's Leute, die den sehr feiern. Dann gibt's den auch von vorne. Ich find's auch fett. Ich hab auch richtig Spaß bei dem Song World on Fire von 450.

Big up. Ihr wisst, wer ihr seid. Auf dem Rhythm, der gerade im Hintergrund noch läuft, der Hill and Jolly Rhythm, da wird demnächst auch noch ein Idonia rauskommen, habe ich gehört. Und ich glaube, der ist auch ziemlich bad, was ich so bisher gehört habe. Der ist ziemlich sick. Also, das Random, der Big Tune, den größten Big Tune, das geht weiter wohl noch. Und als ich hierher gekommen bin, hat es richtig schlimm geregnet. Ich bin hier angekommen mit Patschen auf den Füßen. Und deswegen gibt es gleich Jimmy Cliff als letzten Song.

So ist es jetzt um 11 Uhr. Hier bei Radio Dreieckland Freiburg, UKW 102,3 MHz. Back to the Garage mit Jamie und Andreas, wie jeden Samstag um diese Uhrzeit. Heute die Nummer 837. Mit unter anderem dem zweiten Teil dieses Albums der Cryptones. Dann habe ich eine EP aufliegen der Craven A's. Jamie hat einen Todesfall mitgebracht. Und hinein geht es aber erstmal mit einem akustischen Back to the Garage Rückblick, die vor genau 10 Jahren hier komplett begonnene Langspielplatte der Saturn.

0: Die Satelliters aus Darmstadt mit den beiden Stücken Go Away und 1969 The End of Time. Eröffnungs- und Schlussnummer ihres achten Albums Haschisch aus dem Jahr 2005, das wir hier vor genau 10 Jahren Back to the Garage Nummer 349 begonnen haben, komplett zu spielen, nachdem der Jamie das Album am 2. April vor 10 Jahren auf der Plattenbörse erworben hat, zusammen mit Unmengen anderem Zeug.
1: Yep. Those were the days.
0: In der Tat. Und dieses Stück Go Away beim Wiederhören hat mich sowas von an die frühen Miracle Workers erinnert, vornehmlich ob des Gesangs.
1: Yep, definitely, habe ich auch gedacht. Und das zweite Stück hat mich auch gut gefallen, ich habe vergessen. Das ist ein bisschen so psychedelisch. Oder?
0: Und dieses Album Haschisch, der Satelliters, das ist eins dieser Neo-Garagen-Alben, die aufgemacht sind wie ein Film-Soundtrack. Ja, ja, wie der Jamie schon gesagt hat, those were the days. Jetzt um 11 Uhr und jetzt genau 12 Minuten. Kommen wir zu den Craven A's. Wo kommen die denn jetzt her?
1: Südwest London. Also gleich Umfang wie Billy Childish.
0: Klingen aber, sagen wir mal, melodischer.
1: Ja. Ja, es ist auch ein Band mit Bruce Brand. Der ist im unzähligen Bands mit, das wir oft das hier spielen. Die Wildebeest, The Mighty Caesars, Milkshakes.
0: You name the lot.
1: Adventures of Parsley neulich.
0: Diese Craven A's, 3 Veröffentlichungen. Naja, 2,5 Veröffentlichungen, ein Album 1991, diese EP hier, Pushin' and a Shovin', aus dem Jahr 1993, 1996 gab es dann noch eine Split-EP mit den Slow Slushy Boys und das Ding haben wir auch mal hier gespielt. Und der Jamie sagt, The Craven A's, eine Zigarettenmarke.
1: Yep, ein alter, sort of in die 60er Jahre, sort of britische Zigarettenmarken, wie Chesterfield Kings.
0: Oder Senior Service.
1: Oder Senior Service.
0: Pushin' and a Shovin', die EP auf Screaming Apple Records eben 1993 erschienen und die beiden ersten Stücke, die heißen Born Yesterday und You're Looking Fine, die Craven A's.

0: weiß augenblicklich im Moment von wem im Original. Hier ist gerade eben in der Version der Craven Ace, die Schlussnummer ihrer 1993 erschienenen Pushin' and a Shovin' EP. Die anderen Stücke waren Born Yesterday, You're Looking Fine und Right Now. Auf der Höhenrückseite wird uns ja wissen gelassen, nach dem Album Crave On betreten die Craven Ace jetzt das Feld der EPs. Und die Craven Ace, wie zuvor gesagt, eine Zigarettenmarke. Allerdings schreiben sich die Zigaretten mit C. Dass die hier mit K schreiben, das kommt bestimmt nicht von ungefähr. Und der Jamie hat mir gezeigt, wie die Zigarettenschachteln aussahen damals. Und das Firmenlogo mit der schwarzen Katze, das haben sie hier auf der Hülle mit eingebaut.
1: Ja, solche Details merken wir natürlich.
0: Genau, aber ich bin mir sicher, du wirst einer der wenigen sein, außerhalb des direkten Umfeldes und von England, der das erkannt hat.
1: Ja, die sind eine sehr, sehr, sehr alte Zigarettenmarke. Ich meine, muss ich auch rumkratzen, wo ich die Name herkam.
0: Aber er ist draufgekommen. 100 Punkte für den Jamie und die Flashtones gleich hinten drauf. Weil vorige Woche, da hatten wir es ja vom Konzert der Flashtones eben genau vor einer Woche, vor 10 Jahren, am 2. Mai 2016 im Café Atlantik und haben die vor 10 Jahren aktuelle Single der Flashtones gehört. Was ich ursprünglich spielen wollte und was ich jetzt hier in der Playlist habe, das ist ihre jüngste Veröffentlichung. Die stammt vom 2. August 2024, heißt Fiesta de Frankenstein, backed with the Dedication Song. Wenn Jamie guckt, als wenn er es nicht kennen würde, das wird gleich anders. 500 Exemplare wurden da unter das Volk gestreut über die Webseite von Yep Rock Records. Und die Flashtones übrigens, sind die noch aktiv?
1: Ich glaube, die wird auf der Bühne umfallen.
0: Die feiern dieses Jahr ihr 50-jähriges. 1976 haben sie live angefangen. Ihre erste Single erschien 1979 und hier jetzt ihre jüngste vom eben 2. August 2024. Fiesta de Frankenstein, die Flashtones.

0: Die Cryptones aus dem Süden Frankreichs mit den letzten drei Songs der ersten Seite ihres Albums Brand New Start vom 15. Februar 2024. Midnight to Six Men im Original von den Pretty Things, Shell of Love und Sorry. Und da behaupte ich mal dreist, die Orgelpassage haben sie geklaut. Ja, den Rest davon, die nächsten beiden Back to the Garage Folgen, jetzt um 11.45 Uhr kommen wir zu einer Gedenkplatte, denn vor drei Tagen ist im Alter von fast 79 Jahren gestorben ein gewisser Jesse Hector.
1: Yep, Jesse Hector war eigentlich ganz lang im Geschäft. Er hat angefangen mit 9 in eine so eine Skiffle-artige Band zu spielen und hat wahrscheinlich, ja, sein größter Erfolg war mit den Gorillaz, die Hammersmith Gorillaz, 77, 78 hat das er gehabt. Ein bisschen sort of Glamrock, ein bisschen Mod-Style und muss ich Frank danken, weil er hat mich informiert, dass er gestorben ist. Und gibt es auch im YouTube einen ganz, ganz, ganz tolle halbe Stunde Dokumentarfilm über seine Laufbahn. Und er ist schon ein ziemlich interessanter Charakter, guter Erzähler und ja, rundum netter Mensch.
0: Am 19. Juli 1947 ist er geboren und vor drei Tagen am 6. Mai 2026 gestorben. Mitgespielt hat er bei etlichem, aber wie der Jamie sagt, das bekannteste werden die Gorillaz sein. Hat der Jamie auch eine Single mitgebracht aus dem Januar 1977. Und diese Gorillaz, UK High Energy Rock Proto-Punk Group, founded in 1972 in Hammersmith, London, England. 1972 eben haben sie angefangen. Ihre erste Single erschien 1974. 1, 2, 3, 4, 5, 6 Singles bis 1981. Und 1978 gab es dann auch ein Album. Der Jamie hat die dritte Single mitgebracht, Gatecrasher. Und da gibt es auch eine Formation, Jesse Hector and the Gatecrashers.
1: Ja, das war eigentlich die Band's größte Hit.
0: Ein Trio war das. Sieht ziemlich androgyn aus. Da bin ich mal gespannt, wie das klingt. Gatecrasher und Gorilla Got Me. Die Gorillaz zum Tode vor drei Tagen.

0: Gatecrasher und Gorilla Got Me, die im Januar 1977 erschienene dritte Single der Gorillas, gerade eben gehört zum Tode von Jesse Hector von den Gorillas, der vor drei Tagen am 6. Mai 2026 im Alter von fast 79 Jahren gestorben ist. Jetzt ist es 11.55 Uhr, wir sind fast beinahe durch mit Back to the Garage Nummer 837 hier bei Radio Dreieckland Freiburg UKW 102,3 MHz. Und nachdem wir ja begonnen haben mit den Satelliters und Eröffnungs- und Schlussnummer ihres achten Albums Hasche, aus dem Jahr 2005, das wir ja vor genau 10 Jahren begonnen haben, hier bei Back to the Garage komplett zu spielen. Und die Schlussnummer eben 1969, The End of Time heißt, da schien es uns jetzt sinnig, die Sendung mit einem anderen 1969 Stück zu beschließen. Let's go in 69.
1: Yep, und diese Version ist eigentlich eine alte Garagenpunk-Stück und es ist eine von weniger, dass ich finde, dass die Cover-Version besser ist als die Original. Das ist von The Maggots aus Schweden. Ja, das ist auch eine sort of Supergroup, weil ganz viele verschiedene Leute von Crimson Shadows und die üblichen Verdächtiger in die schwedische Garage-Szene haben mitgemacht mit den Maggots.
0: Das Ganze stammt hier, glaube ich, aus dem Jahr 2002. Wir haben die Single schon mal gespielt, schon ein paar Tage her. Und mit dieser Single von den Maggots aus Schweden, Let's Go in 69 und auf der B-Seite die Geschichte der 50-Gallonen-Blase. 50-Gallon Bladder. Da wünschen wir euch ein schönes Wochenende, liebe Hörerinnen und Hörer, und sagen jetzt Bye Bye.

Hallo bei Radio Dreieckland, ihr hört die Folksendung Keine Heimat, die gibt es jeden Dienstag und Freitag von 15 bis 16 Uhr. Heute gibt es neue Folk-CDs, also Tanzmusik für die autonome Folk-Tanzszene. Anfangen möchte ich mit Topette. Das ist eine Band, die viele als die legitimen Nachfolger von Blauso Bella sehen. Nicht zuletzt, weil mit Andy Cutting am Akkordeon und Barnaby Stradling am Bass auch zwei Blauso Bella-Musiker mitspielen. Aber vielleicht auch, weil Topette so diese englisch-französische Mischung von Blauso Bella noch konsequenter verwirklicht haben, indem jetzt wirklich englische und französische Musiker zusammenspielen. Es gibt ein brandneues Album von Topette namens Tasson. Topette.

Das war Topette mit ihrem neuen Album Tasson. Ein Tasson, das sei ein Partybesucher, so sagen sie, der um 10 Uhr sagt, dass er jetzt den letzten Trink nimmt und dann geht. Und um 4 Uhr morgens ist er immer noch da. Topette sieht das nicht nur negativ, sondern vergleicht sich auch irgendwie mit einem Tasson, weil sie länger durchgehalten haben, als sie wohl selbst dachten. 2014 wurde Topette gegründet und jüngst hatten sie die erste Umbesetzung. Die Perkussionistin Tanja Büss stieg zum Jahreswechsel aus, also Ende 2025, genau, weil sie ein Restaurant in Frankreich hat und für die Touren von Topette dann immer schwieriger eine Vertretung fahren. So beeinträchtigt der Fachkräftemangel auch die Folkmusik. Neuer Perkussionist bei Topette ist ein Mann namens Laurence Hunt. Die Band ist jetzt also eine reine Männerband und trotz des französisch klingenden Vornamens Laurence ist Laurence Hunt aber wohl Brite aus Birmingham. Und ja, damit ist die französische Seite jetzt nur noch durch Julien Cartonnet am Dudelsack und Banjo vertreten. Aber starkes Album von Topette, sehr schön. Weiter geht's mit einer jungen belgischen Band namens Warmus, also warm wie warm oder kalt. Das ist das flämische Wort für Mangold, also ein Gemüse. Aber es klingt auch wie Vamos, also los geht's. Ihr Debütalbum heißt Binnenbüten, also innen, außen, wohl weil es einerseits sehr lebhafte und aber auch sehr ruhige Stücke beinhaltet, also dieser Gegensatz, den wollen sie damit betonen, vermute ich. Die Band heißt Warmus.

Das war die belgische Band Vamos. Vamos ist eine fünfköpfige belgische Ball-Folk-Band in der Besetzung Akkordeon, Saxophon, Piano, Bass und Percussion. Die Musiker sind jung, nur der Pianist Milan Robrechts, der die Band 2021 gegründet hat, ist wohl schon ein bisschen älter. Ein Saxophon als Leadinstrument ist im belgischen Ball-Folk seit Fluxus gut eingeführt, aber eher ungewöhnlich ist das Piano von Milan Robrechts, das bei diesem Stück eben Te Deugt sogar einen sehr schönen intimen Solo.

frei vor allem aus einer Bläsersektion, was bereits der Name andeutet, ne? Le Cuivre, die Blechbläser. Das Album heißt Tonnerel und enthält auch einige platonische Stücke, wie zum Beispiel den folgenden Ronde de Lujac, La Cuivre.

Keine Heimat geht nun zu Ende. Ihr hörtet eine Stunde Neufball Folk CDs mit Topette, Warmus und eben Lacui Frei. Keine Heimat ist die Folksendung von Radio Dreiklang. Sie wird jeden Dienstag und Freitag von 15 bis 16 Uhr ausgestrahlt und steht dann eine Woche zum Download bereit unter www.keine-heimat.eu. Nächste Woche gibt es voraussichtlich und dann hoffentlich wirklich neue Folk-CDs aus Skandinavien. Jetzt gibt es noch etwas von Lacui Frei. Ich wünsche euch eine schöne Woche. Ciao, das war Keine Heimat.

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Liebe Jazzfreundinnen und Jazzfreunde, herzlich willkommen zur heutigen Jazzmatinee am Pfingstsonntag im Radio Dreieckland auf der Frequenz 102,3 terrestrisch und weltweit über den Computer per Livestream zu empfangen unter der Webadresse www.rdl.de. Heute stelle ich Ihnen zunächst im Rahmen der Konzertnachlese zwei Alben des Schlagzeugers Florian Arbenz vor. Und darauf folgen wieder eine ganze Reihe neuer Alben diverser Label. Nähere Informationen zu sämtlich heute vorgestellten Alben finden Sie wie immer in der ausführlichen Ausschreibung dieser Sendung auf der Website von Radio Dreieckland. Und die Alben sind auch im guten Fachhandel erhältlich bzw. zu bestellen. Live aus dem Studio und am Mikrofon begrüßt Sie wieder einmal ganz herzlich Michael van G. Zu Beginn hörten Sie das Trio Florian Arbenz Schlagzeug, Hermon Mehari Trompete und Nelson Veras Gitarre mit der Florian Arbenz Komposition Boarding the Beat aus dem Album Conversation One Condensed, das im November 2020

Sensation Lab gestartet, das Musiker der unterschiedlichsten Genres und Hintergründe in einem offenen, spontanen und kreativen Rahmen zusammenführt. Im Mittelpunkt stehen dabei Begegnungen von ganz unterschiedlichen Musikern und Musikerinnen mit dem Ziel, sehr aufmerksam zuzuhören, instinktiv aufeinander zu reagieren und gemeinsam auch Neues zu entdecken. Dabei wird jeder Augenblick ganz und im Jetzt gelebt, lebendig und voller Überraschungen. Seit mehr als 30 Jahren stellt Florian Arbenz immer wieder markante und unkonventionelle Besetzungen zusammen, geleitet von einem sehr feinen Gespür für unverwechselbare Klänge und fesselnde musikalische Persönlichkeiten. Die Lab-Projekte vereinen Musiker aus verschiedenen Ländern und Generationen, die jeweils ihre ganz eigene Geschichte und Perspektive in das Projekt einbringen. Und was sie verbindet, ist herausragendes musikalisches Können, eine tiefe Liebe zum Jazz und die gemeinsame Neugier, über vertraute Grenzen hinaus zu forschen. Zugleich setzt das Lab ein klares Statement, denn es steht für Respekt, Vielfalt und ein Gefühl der Zusammengehörigkeit, sowohl in der Musik als auch in der Gesellschaft. Und das Publikum ist eingeladen, Teil dieser intensiven Reise zu werden. Authentisch, analog und wahrhaft einzigartig. Und damit komme ich noch zum Doppelalbum des Schlagzeugers Florian Arbenz, das den Titel trägt Conversation Lab 2025, das an unterschiedlichen Spielstätten mit wechselnden Besetzungen aufgenommen wurde. Hören Sie zwei Ausschnitte. Zunächst spielt Florian Arbenz zusammen mit dem Altsaxophonisten Greg Osby, dem Akkordeonisten Joao Barradas und dem Bassisten François Moutin noch einmal seine Komposition Boarding the Beat, die Sie ja bereits zu Anfang in einem ganz anders besetzten Trio gehört haben. Und darauf folgt noch die Florian Arbenz Komposition Shooting the Breeze mit Tineke Postma Sopransaxophon, wieder Joao Barradas Akkordeon, dieses Mal allerdings Raphael Järgen auf dem Bass und natürlich Florian Arbenz Schlagzeug.

Soweit zwei Ausschnitte aus dem Doppelalbum Conversation Lab 2025 des schweizerischen Schlagzeugers Florian Arbenz. Sie hörten zunächst ihn zusammen mit dem Altsaxophonisten Greg Ospie, dem Akkordeonisten Juan Barradas und dem Bassisten François Moutin mit der Komposition Boarding the Beat und anschließend mit Shooting the Breeze, dieses Mal dabei Tineke Postma, Sopransaxophon, Juan Barradas wieder Akkordeon, dieses Mal Raphael Järgen Bass. Und natürlich bei beiden Sachen Florian Arbenz Schlagzeug. Soweit zu diesen beiden Alben im Rahmen der Konzertnachlese und damit zu den neuen Alben diverser Label. Vor mir liegt zunächst das Album der legendären Fusion- und Rock-Formation Kran mit dem Titel All In, das vom Label 36 Music veröffentlicht wurde. Nur knapp 2,5 Jahre nach Veröffentlichung des letzten Studioalbums und 55 Jahre nach der Bandgründung wartet Kran zur Freude der Fans mit dem neuen Album auf. Darauf zelebriert die virtuos aufspielende Band ebenso lässig wie selbstbewusst ihren innovativen, mit Psychedelic- und Funk-Elementen angereicherten und komplett zeitlos anmutenden Mix aus Rock und Jazz. Dabei klingen die 11-9 von raffinierten Harmonien und eben solchen Grooves geprägten Kompositionen auf wunderbare Weise vertraut und doch ganz frisch, melodisch, entspannt und elektrisierend. Während der Bassist Helmut Hattner zusammen mit dem Schlagzeuger Jan Friede elegant und druckvoll für das raffiniert groovende Rhythmusgerüst sorgen, fasziniert der Gitarrist Peter Wollbrand mehr denn je mit seinen unverwechselbaren, gleichsam dringlichen wie kunstvoll filigranten Saitenkünsten. Und der Keyboarder Martin Kasper rundet den Sound der Band Kran ab. Hören Sie als Ausschnitt die Helmut Hattler-Komposition Tadpole.

Soweit ein Ausschnitt aus dem neuen Kran-Album All In. Und Sie haben hier singen gehört, natürlich Helmut Hattler, den Bassisten. Weiter geht es jetzt mit dem Komponisten und Leiter des Ensembles mit Namen Das größte gemeinsame Vielfache, Gregor Schor. Das Album trägt den Titel Am Grund und wurde vom Label Jazz Sick Records veröffentlicht. Und getreu dem Motto Mehr ist mehr, ist diese Band sehr groß. Die 17-köpfige Formation um den Saxophonisten Gregor Schor spielt Kompositionen, die eigens auf die Band und ihre Musiker abgestimmt worden sind. Die Größe der Band lässt gestalterisch natürlich sehr viel zu. Sie ist wie ein großer Werkzeugkasten, in dem vom kleinen feinmechanischen Schraubendreher bis hin zum Vorschlaghammer alles darin ist. Der Name, das größte gemeinsame Vielfache, entspringt dem Gedanken, dass durch die unterschiedlichen Musiker der Inhalt der Komposition immer weiter interpretiert und ausgeschmückt wird und sich dadurch die Musik zum bestmöglichen Ergebnis potenziert. Und so verwachsen denn Werk und Ausführende zum größten gemeinsamen Vielfachen. Hören Sie als Ausschnitt die Gregor Schor-Komposition Smetterling. Solisten sind Steffen Weber Tenorsaxophon und Nico Klöffer Bass.

Soweit Gregor Schor zusammen mit das größte gemeinsame Vielfache am Grund heißt diese großorchestrale CD. Vor mir liegt jetzt das Album des im Juni 1965 geborenen US-amerikanischen Tenorsaxophonisten Javon Jackson, das den Titel trägt Jackson Plays Dylan und das im November 2025 in New York aufgenommen und vom eigenen Label Solid Jackson Records, allerdings in Zusammenarbeit mit dem Label Palmetto Records veröffentlicht wurde. Nach seiner gefeierten Zusammenarbeit mit der verstorbenen Dichterin und Aktivistin Nikki Giovanni, die zwei Alben umfasste, die von der Kritik übrigens auch hoch gelobt wurden, startet der Tenorsaxophonist Javon Jackson jetzt ein neues Projekt, das einem der angesehensten Songwriter Amerikas Tribut zollt. Mit Jackson Plays Dylan widmet sich der Saxophonist nämlich der Musik des legendären Singer-Songwriters, Rock'n'Roll Hall of Fame-Mitglied sowie Nobel- und Pulitzer-Preisträgers Bob Dylan und präsentiert mit einer sehr erlesenen Besetzung 10 seiner bekannten Songs. Zu den Musikern gehören neben Javon Jackson Tenorsaxophon noch Jeremy Manasia Klavier bzw. Fender Rhodes, Isaac Levine Kontrabass bzw. elektrischer Bass und Ryan Sands Schlagzeug. Bei je einem Track wirken noch als Gäste mit die Sängerinnen Liza Fisher und Nicole Zuraitis. Hören Sie als Ausschnitt die Bob Dylan-Komposition Tombstone Blues, allerdings ohne die Sängerinnen.

Soweit der Tenorsaxophonist Jeff Jackson mit einem Ausschnitt aus seinem neuen Album Jackson Plays Dylan. Und damit komme ich zum Saxophonisten, Klarinettisten und Flötisten Brian Landress und seinem neuen Album mit dem Titel Just When You Think You Know, das in Brooklyn, New York im August 2025 aufgenommen vom Label Blue Land Records in Zusammenarbeit ebenfalls mit Palmetto Records veröffentlicht wurde. Der im September 1978 geborene Brian Landress ist ganz sicher einer der wichtigen Jazzmusiker, der seit 2007 bereits eine ganze Reihe erstklassiger Alben veröffentlicht hat, die seit 2011 übrigens auf seinem eigenen Label Blue Land Records veröffentlicht werden. Er wuchs in Nevada auf und begann mit 12 Jahren Saxophon zu spielen, dem bald schon erste professionelle Auftritte folgten. Dem Bachelorabschluss folgten dann 2 Masterabschlüsse am New England Conservatory in Jazzkomposition und Jazzsaxophon. Anschließend promovierte Landress dann an der Rutgers University in klassischer Komposition. Brian Landress ist ein technisch virtuoser Spieler auf diversen Saxophonen, Klarinetten und Flöten, was dazu führte, dass er in den Jahren 2010, 11 und 2012 im Kritikerpoll des Downbeat-Magazins sogar als Rising Star, vor allem des Baritonsaxophons, ausgezeichnet wurde. Auch das neue Album demonstriert wieder seine großen Fertigkeiten, sowohl als Komponist als auch als Solist. Und er hat sich dazu erstklassige Musiker dazu geholt, die in den 14 Kompositionen brillieren. Dazu gehören Zachary Curtis, Klavier und Fender Rhodes, Dave Stryker, Gitarre, Lonnie Plaxico, akustischer, aber auch elektrischer Bass und Rudy Royston, Schlagzeug. Hören Sie als Ausschnitt die Brian Landress Komposition One Year, bei der allerdings auf dem Baritonsaxophon glänzt.

Soweit der Baritonsaxophonist Brian Landros mit einem Ausschnitt aus seinem neuen Album Just When You Think You Know. Liebe Jazzfreundinnen und Jazzfreunde, Sie hören die Jazz-Matinee am Pfingstsonntag im Radio Dreieckland auf der Frequenz 102,3 terrestrisch und weltweit über den Computer per Livestream zu empfangen unter der Webadresse www.rdl.de. Heute stellte ich Ihnen am Anfang zunächst im Rahmen der Konzertnachlässe zwei Alben des Schlagzeugers Florian Arbenz vor. Und darauf folgen eine ganze Reihe neuer Alben diverser Label. Nähere Informationen zu sämtlich heute vorgestellten Alben finden Sie wie immer in der ausführlichen Ausschreibung dieser Sendung auf der Website von Radio Dreieckland. Und die Alben sind noch im guten Fachhandel erhältlich bzw. zu bestellen. Weiter geht es jetzt mit dem Album des Red Hot Chili Peppers Bassisten Flea. Das Titel trägt Honora und das im Februar 2025 in Hollywood aufgenommen und vom Label Nonesuch Records veröffentlicht wurde. Dieses Album ist von Fleas großer Liebe zum Jazz inspiriert und enthält 6 eigene Kompositionen sowie Coverversionen von Stücken, die ursprünglich von unter anderem Eddie Hazel und George Clinton, Jimmy Webb oder auch Ann Ronell stammen. Flea steuerte zum Album Spoken Word Passagen den elektrischen Bass und vor allem sein Trompetenspiel bei, das ihn überraschenderweise als sehr guten Trompeter beweist. Thom Yorke und Nick Cave übernahmen auf dem Album ebenfalls Gesangsparts und Josh Johnson spielt Saxophon und Keyboards. Und zur Begleitband gehören daneben auch noch der Gitarrist Jeff Parker, die Bassistin Anna Butters und der Schlagzeuger Dean Tony Parks sowie 2 weitere Mitglieder der Red Hot Chili Peppers. Das Album wurde übrigens nach Fleas Ur-Urgroßmutter benannt und ist von ihren Erfahrungen mit der Armut in Irland sowie der Auswanderung nach Australien inspiriert. Hören Sie 2 Ausschnitte. Zunächst erklingt die Flea-Komposition Morning Cry mit ihm selbst Flea-Trompete, Anna Butters Kontrabass und Jeff Parker Gitarre sowie Dean Tony Parks Schlagzeug. Und darauf folgt der Jazz-Klassiker Willow Weep For Me mit Flea Trompete, Jeff Parker Gitarre und Josh Johnson auf dem Moog Synthesizer.

Soweit der Red Hot Chili Peppers Bassist Flea hier auf der Trompete zu hören und zwei Ausschnitte aus seinem Album Honora. Nun komme ich zum im Juni 1970 in New York geborenen Schlagzeuger Gregory Hutchinson und seinem Album mit dem Titel Kind of Now, The Pulse of Miles Davis, das Anfang Juli 2025 aufgenommen und vom Label Warner Music veröffentlicht wurde. Gregory Hutchinson ist ganz sicher einer der bemerkenswertesten modernen Jazz-Schlagzeuger seiner Generation, der mit nahezu allen bedeutenden Jazzgrößen zusammengearbeitet hat. Stark beeinflusst ist er unter anderem von Roy Haynes und Philly Joe Jones. Und sein Album ist, der Titel sagt es, ein Tributalbum zu Ehren des großen Miles Davis, der ja jetzt seinen 100. Geburtstag hätte feiern können. Und dazu hat sich Gregory Hutchinson erstklassige Musiker ins Boot geholt. Darunter den Trompeter Ambrose Eckenmusier, den Saxophonisten und Bassklarinettisten Ron Blake, den Pianisten Gerald Clayton, den Bassisten Joe Sanders und bei einigen der Tracks auch noch die Gitarristen Jacob Rowe und Emmanuel Michael. Das Album enthält insgesamt 13 Tracks, darunter Kompositionen von Miles Davis, Victor Feldman, Wayne Shorter, Anthony Williams, Charlie Parker und ihm selber. Hören Sie zwei Ausschnitte. Zunächst erklingt die Charlie Parker-Komposition Allo Tja, der die zusammen mit Victor Feldman geschriebene Komposition Seven Steps to Heaven folgt. Und neben Gregory Hutchinson Schlagzeug spielen Ambrose Eckenmusier Trompete, Ron Blake Tenorsaxophon, Gerald Clayton Klavier und Joe Sanders Kontrabass.

Soweit der Schlagzeuger Gregory Hutchinson mit seiner Band und zwei Ausschnitte aus seinem Miles Davis Tributalbum Kind of Now, The Pulse of Miles Davis. Weiter geht es mit dem übrigens im gleichen Jahr 1970 im serbischen Banja Luka geborenen Schlagzeuger Dejan Terzic und seiner Band Axiom. Das neue Album trägt den Titel Grow und wurde Anfang Mai 2024 in Italien aufgenommen und vom Label O-Tone Music veröffentlicht. Das Axiom-Quartett in seiner heutigen Besetzung mit Chris Speed, Tenorsaxophon, dem Pianisten Bojan Zet und dem Bassisten Matt Penman begann bereits im Sommer 2015 zusammenzuarbeiten. Die erste CD, Prometheus, wurde im Februar 2016 in New York aufgenommen. Und seit dem ersten Zusammentreffen der Band im Jahr 2015 ist aber natürlich sehr viel passiert. Wobei es streng genommen gar nicht das erste gemeinsame Treffen war von Dejan Terzic und Chris Speed. Die arbeiten nämlich bereits seit 2004 zusammen und haben eine ganze Reihe von Aufnahmen gemacht. Doch erst 2015 kamen sie in jener Quartettbesetzung zusammen, die bis heute intakt geblieben ist. Und seither ist Axiom ausgiebig durch Europa tourniert und hat weitere Alben aufgenommen. Der serbischstämmige Schlagzeuger Dejan Terzic mit seiner Band Axiom, der übrigens erst im März diesen Jahres beim Jazzkongress im Schützen in Freiburg ein wirklich tolles Konzert abgeliefert hat, mischt in seiner Musik amerikanischen Jazz mit europäischen Folkformen und anderen modernen Klängen und erzeugt damit einen Sound, der sich einem einfachen Vergleich mit anderen Dingen entzieht. Hören Sie als Appetittappen aus dem neuen Album die Dejan Terzic-Komposition Blood mit Chris Speed auf dem Tenorsaxophon.

Soweit der Schlagzeuger Dejan Terzic mit seiner Band Axiom, ein Ausschnitt aus seinem neuen Album Grow. Nun komme ich zum Schlagzeuger Olivier Legoas und seinem Ensemble Plus. Dessen neues Album trägt den Titel The Chaining Loops und wurde im Juni 2024 in Frankreich aufgenommen und vom Label Double Moon Records veröffentlicht. Das Album The Chaining Loops präsentiert ein sehr besonderes Repertoire, das aus 5 längeren Kompositionen des Schlagzeugers besteht. Mit den Titeln The Chaining Loops, Direction, Friction, 15 Miles und Light in the Sky. Die Kompositionen, größtenteils im Frühjahr 2024 komponiert, stellen ein groß angelegtes Werk dar, das auf dem Ineinandergreifen von Musterblöcken und der Dehnung melodischer Linien aufbaut, wobei allerdings auch der Gesang stets eine zentrale Achse bildet. Dazu hat der Schlagzeuger ein wirklich exquisites Ensemble zusammengestellt, das aus langjährigen bekannten Musikern besteht, die mit Olivier Legoas verbunden sind. Das sind der Saxophonist Frédéric Bourret, der Kornettist Médéric Collignon, der auch mit der Stimme zu hören ist, der Posaunist Guy Kornatsov, der Gitarrist Michael Felberbaum, der Vibraphonist David Patois und der Bassist Juni Zelnik. Hören Sie als Ausschnitt die Olivier Legoas Komposition Friction.

Soweit der französische Schlagzeuger Olivier Legoas mit seinem Ensemble Pulse. Und die CD, das Album, trägt den Titel The Chaining Loops. Vor mir liegt jetzt das Album des Saxophonisten Daniel Erdmann und seiner Band Therapie de Couple, das den Titel trägt I Wanna Hold Your Hand, François. Aufgenommen Ende Januar 2025 in Budapest und vom ungarischen Label BMC Records veröffentlicht. Das im Auftrag der Jazz Ahead Showcases und in Koproduktion mit dem Jazz d'Or Festival gegründete Sextett Therapie de Couple unter der Leitung von Daniel Erdmann schlägt eine Brücke zwischen der deutschen und der französischen Jazzszene und fördert somit die dauerhaft musikalischen Freundschaften zwischen beiden Ländern. Auf dem Debütalbum fangen die 7 Erdmann-Kompositionen und 2 Coverversionen die Freude ein, die die außergewöhnlichen Musiker beider Länder durch ihre Zusammenarbeit miteinander und auch mit dem Publikum teilen können. Und diese Musiker sind, neben dem Saxophonisten Daniel Erdmann, Hélène Duret, Klarinette und Bassklarinette, Theo Secaldi, Geige, Vincent Courtois, Cello, Robert Lucacciu, Kontrabass und Eva Klesse, Schlagzeug. Hören Sie als Ausschnitt die Daniel Erdmann-Komposition Fatal Attraction.

Soweit Daniel Erdmanns Therapie der Couple und ein Ausschnitt aus dem Album I Wanna Hold Your Hand, François. Liebe Jazzfreundinnen und Jazzfreunde, damit ist die Jazzmatinee fast wieder am Ende angelangt. Zum Schluss komme ich noch zum vom Label Unit Records veröffentlichten Doppelalbum des Pianisten Jan-Lukas Rossmüller, das den Titel trägt Solo and Trio. Aufgenommen im Juni 2025 in der Schweiz. Und dieses Doppelalbum des Kölner Pianisten und Komponisten Jan-Lukas Rossmüller, das besteht aus zwei Teilen. Im ersten sind 13 vergleichsweise sehr kurze Klavierstücke zu hören, die er solo spielt und dabei ganz verschiedene Stimmungen kreiert. Und im zweiten Teil gesellen sich dann für die weiteren 9 Stücke der Bassist Florian Herzog und der Schlagzeuger Jakob Görres dazu, die den sehr farbigen und vielseitigen Kompositionen des Pianisten Glanz verleihen. Hören Sie zunächst den Pianisten Jan-Lukas Rossmüller solo mit seiner Komposition Post. Und dann folgt das Trio mit der Jan-Lukas Rossmüller Komposition Off, solange die Zeit eben noch reicht. Ich darf mich bereits an dieser Stelle ganz herzlich für Ihr Interesse bedanken und hoffe natürlich, dass Ihnen die heutige Jazzmatinee gefallen hat. Kommenden Sonntag, 31. Mai, gibt es morgens um 9 natürlich wieder die Jazzmatinee zu hören. Ich verabschiede mich für heute aus dem Studio und vom Mikrofon und wünsche Ihnen noch einen schönen Pfingstsonntag. Ihr Michael van Geet.

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3: Hallo zusammen, wir sind heute in der Freistunde FM im Radio Dreiecksland und heute im Radio sitzen Kira und Chanel und unser Thema ist europäische Musik.
4: Ja, außerdem hier sitzen auch Roman und Dominik. Ja. Wir werden heute halt die Zuschauer sein. Also ja, also euer Thema ist Musik.
5: Und das erste Musik ist von Russland, das I Got Love von Miyagi und LJ.

0: Ja, ich wollte mal fragen, wie fandet ihr die Musik, ihr zwei?
1: Chanel?
2: Also das Musik war super.
0: Und warum?
2: Weil das ist meine Lieblingsmusik.
0: Aha.
1: Und Lieblingsmusik.
0: Und was sagt Kira dazu?
3: Also ich mag das Lied an sich und meine Mutter mag das sehr.
0: Okay. Was wird das nächste Lied sein?
3: Das nächste Lied ist aus Spanien und heißt Billionera von Otilira.
0: Okay, werden wir mal schauen, was darauf.

0: Ja. So, wir sind jetzt gerade zurückgekommen. Was kommt als nächstes und hört ihr eigentlich diese Musik im Alltag?
1: Als nächstes kommt das Lied Razmivas Miestom von Nikov und das ist aus Ukraine.
0: Ich habe gerade eine Frage gestellt. Hallo, hört ihr dieses Lied im Alltag?
2: Ja, ich nicht.
0: Und warum nicht?
2: Weil es eigentlich nicht so meins ist.
0: Und wie habt ihr eigentlich dieses Musiklist erstellt? Wie ist ihr auf dieses Lied draufgekommen?
3: Also, wir haben so gesucht die Lieder und dann habe ich so eine Idee also gegeben mit dieses Lied.
0: Okay, wo habt ihr eigentlich dieses Lied gefunden? Im TikTok oder YouTube und, oder noch irgendwo?
3: Also ich habe das noch früher angehört, aber eigentlich ist das von TikTok.
0: Okay, gut. Dann machen wir mal weiter.

0: So, wir sind schon wieder zurückgekommen. Ja, für wem konntet ihr eigentlich jetzt gerade diese Musik empfehlen? Für welches Jahresalter?
1: Ja, so für 16 ungefähr.
0: Und warum?
1: Keine Ahnung.
2: Ihr seid aber nicht 16, wieso hört ihr solche Musik?
3: Also das hat jetzt auch keine Schimpfwörter, dass man das als schlecht bezeichnen
2: würde. Aber wieso sagst du dann, dass
0: das 16 ist? Ja, vielleicht halt einfach, dass das irgendwie Rhythmus und halt irgendwie die einfach Musik einfach gefällt. Das kann auch manchmal keine Gründe haben.
2: Ja.
0: Naja, was kommt als nächstes jetzt bei euch?
1: Und das nächste Lied heißt Sara per Stiamo von Ricci.
0: Okay, let's go.
1: Von Italien.
2: Italien, sehr schön.
0: Italien, Pizza.
2: Italien, Pizza, Macaroni, Pasta.
0: Ja, okay.

0: wirklich.
1: Also wir haben eine kleine technische Störung. Es wird aber schon geklärt.
0: Menschen im Studio werden es gerade gleich lösen. Ich denke mal nach, was ich euch eigentlich irgendwie interessen. Oh, ich, Dominik, welche Serien magst du eigentlich schauen oder sowas?
1: Horror.
0: Und warum, welche Horrors kannst du irgendwie uns rekommendieren oder sowas?
1: Stranger Things, also wie Basis oder... Ja, obwohl, ich schaue nicht so viel, gefällt es mir aber.
0: Naja, habt ihr es geschafft? Ah, die lösen weiter noch die Probleme. Naja, welche Musik hörst du eigentlich gerne? Weil heute ist auch eine Musiksendung. Ich denke, es wäre doch schon passend, solche Frage zu stellen.
1: Also ich glaube so Hip-Hop oder... Also die Störung ist jetzt weg, wir können weiter.
0: Ja, weiter, let's go! Ciao.

0: Nächste Musik kommt aus Polen. Sie heißt Ciak Dalsi Nast Api von Gips.
1: Aha, okay. Was war jetzt eigentlich gerade los mit diesem Musikproblem? Was war die Problem?
0: Die Kabel sind auseinandergenommen.
1: Auseinandergenommen, okay. Kabel wurden, aber wer hat die Kabel auseinandergenommen?
0: Bleibt die sind es? Auseinandergefallen.
1: Es wird
2: meinst
1: so
2: du, das wäre merkwürdig.
1: Okay, weiter. Aha. Ah ja, was konnte ich? Ich wollte doch noch so eine wichtige Frage stellen. Ah ja, welche Länder werden es heute noch vorkommen bei uns?
0: Also es gibt verschiedene eigentlich.
3: Und das wollten wir eigentlich nicht direkt sagen. Also
1: aha, es bleibt noch ein kleines großer Geheimnis für uns.
0: Das erfahrt ihr später.
1: Okay, wir werden es später erfahren.
2: Erfahren wir später.
1: Ja, aber heute ist endlich doch Ferien, ganz vergessen zu sagen. Ja, okay. Was passiert denn hier? Aber okay, Dominik, wirst du irgendwo in Ferien wegfahren oder sowas?
2: Nee, erst in Sommerferien.
1: Ah, erst in Sommerferien, aber ganz gut eigentlich. Welches Land magst du eigentlich am besten?
2: In Italien.
1: Italien, warum?
2: Sonne, Strand, Meer. Ist doch schön.
1: Italia,
2: Pizza, Pasta.
1: Ja, aber ich habe viele Länder, die ich eigentlich mag. Zum Beispiel Japan, diese Kultur gefällt mir eigentlich schon, beziehungsweise auch sehr gut. Aber ich wollte eigentlich, also Japan mal besuchen, China vielleicht.
2: Oder Japan vielleicht.
1: Ah ja. Also ja. Und ihr zwei? Ah. Ah, okay, weiter.
2: Okay, mach dir's weiter.

0: Und jetzt sind wir schon wieder hier ins Studio gekommen. Ja, wackel, wackel, wackel. Was werden wir jetzt für Musik haben?
1: Also das nächste Lied ist Rain Dance von Dave und Teams. Und das ist aus England.
0: Aha, okay. Magt ihr eigentlich England? Wenn ja, warum? Wenn nein, warum?
1: Also ja, eigentlich, da ist schön. Und London, ja, die Hauptstadt, ist auch voll schön.
0: Naja, wisst ihr eigentlich, was die Sehenswürdigkeit in London ist?
1: Der Big Ten oder?
0: Big Ben. Aber fast richtig. Gut. Naja, let's go weiter. Juppo.

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1: Puff, puff, beep, wir sind schon wieder zurück. Was ist das nächste Lied?
2: Das nächste Lied ist Istaja aus Kroatien und von der Autorin Milica Todorovic.
1: Aha, okay. Was ist eigentlich euer Lieblingsmusik, Kira?
2: Also, mein Lieblingslied ist auch I Got Love. Das war das erste Lied, was wir vorgespielt haben.
1: Aha, und Chanel, was kannst du sagen zu deinem Lieblingslied?
3: Also, es war eigentlich I Got Love. Also, ja.
1: Und welches Lied magt ihr gar nicht? Also, ihr seht in dieses Lied irgendwie keinen Sinn oder sowas?
2: Sigma Boy?
4: Mhm. Ich genauso.
1: Ach so. Okay, und Dominik, was kannst du dazu sagen?
5: Oh, Sigma Boy.
1: Aha, okay. Bei mir gibt es eigentlich mehrere Möglichkeiten, aber ich denke mal nach. Ich werde vielleicht nach dieser Songpause sagen, was das war. Wahrscheinlich. Naja, okay. Also, werden wir doch mal loslegen, oder?
2: Ja, gern.
1: Okay.
2: Oder finde ich noch
5: nicht. Oder wir haben wieder ein Toilettisch. Entschuldigung, ich wollte noch fragen. Kann ich jetzt mal fragen. Gefällt euch Kroatien das Land als Ausflug?
2: Ja, ich war damals und das ist schon schön, ja.
1: Und was also war da schön?
5: Hat euch das Meer gefallen?
2: Ja, aber nicht so, weil die Fische haben immer gebeißt.
1: Arme
5: gebissen.
1: Die Fische haben die angegriffen.
5: Ja, die arme Fische.
1: Ja. Naja, also, ja, werden wir doch mal loslegen, oder?
5: Ja,
4: let's go!

0: piep, piep. Wir sind schon wieder ins Studio. Es wird ein bisschen gruselig hier. Bah, Spaß. Also, was wird das nächste Lied sein?
1: Das nächste Lied ist von Deutschland, Gute Laune von Großengelstadt.
0: Wie gefällt euch eigentlich Deutschland? Wart ihr schon mal in Berlin?
2: Ja, ich war einmal in Berlin, weil da wohnt mein Onkel.
0: Ah, sehr schön. Wie ist es eigentlich passiert, dass ihr ins Radio 3 gekommen seid?
2: Also unsere Freunde, halt ihr, seid öfters ins Radio gegangen und deswegen waren wir auch daran interessiert und jetzt machen wir das auch.
0: Naja, also von mir nichts momentan. Also wir werden dann einfach loslegen.
1: Ja.
0: Let's go.
1: Let's go.
0: Gute Laune.
3: Deswegen haben wir da mal...

0: und gute Laune im Studio, gute Laune einfach überall. So, wir winzen wieder zurück hier.
1: Also,
0: ja, was ist das nächste Lied?
1: Das nächste Lied ist von Albanien. Sie heißt Temola.
0: Aha, okay.
2: Und das ist von Arnon.
0: Mhm. Okay. So, wie fandet ihr eigentlich dieses Lied, die jetzt gerade war?
2: Also gute Laune, meinst du?
0: Ja, eben. Ja.
1: Also schon geil, aber für mich ist das ein bisschen für Kinder.
0: Warum?
3: Für Kinder, wieso?
1: Also,
0: ich denke, es ist irgendwie Motivation, positiv.
1: Und das ist nicht mein Typ, weil ich höre das andere Musik auch.
0: Welche Musik hörst du dann? Welches Musiktyp?
1: Russische so ungefähr, aber keine deutsche.
0: Aha, und warum nicht?
1: Weil auf Russisch ist mir viel leichter zu reden.
0: Okay, und was,
3: und zu verstehen.
0: Okay, und was sagt Kira dazu?
2: Du musst also ich höre auch russische Lieder und ganz bisschen deutsche Lieder.
0: Ruski, Niemetski. Ich habe gerade auch Russisch gesprochen. Ja. Also Russland, Deutschland, England, Frankreich, Spanien, Portugal, Italien, San Marino, Vatikan, Polen, Ungarn. Was? Ist doch einfach langweilig.
3: Du hast Dänemark vergessen.
0: Oh ja, egal. Also einfach weiter.
3: Also ja, wir machen jetzt einfach weiter. Ciao.
0: Weiter.

0: Also das nächste Lied ist aus Frankreich und heißt Papa Ute von Mickey's Mind.
1: Oh, Frankreich.
2: Oh, français.
0: Paris.
2: Je parle de français. Tu t'appelles comment?
1: Tu t'appelles comment?
0: Je m'appelle Chanel.
2: Ça va?
1: Yeah.
0: Ça va bien.
1: Oh.
2: Mm. Bien.
1: Bonjour, le soleil.
2: Ah ja, werden wir einfach dann weiter loslegen mit Frankreich?
1: Wir machen jetzt weiter.
2: Oder was? Jetzt kommt Frankreich, oder?
1: Kommt jetzt Frankreich?
0: Ja.

0: Was war gerade passiert, habe ich einfach mal eine Frage.
1: Ich habe nicht mit Musik geguckt und sorry, mein Fehler.
0: Ein bisschen zu schnell ist die Musik, oder? Was ist eigentlich euer Lieblingsvideospiel? Auf Handy oder sonst irgendwo?
1: Ich liebe draußen zu sein, so Fußball zu spielen, ja.
0: Aha, und du, Kira?
2: Ich mag es eigentlich auch, rauszugehen, aber wenn es um Videospiele geht, dann mag ich Brawl Stars und Roblox.
0: Ja, Sam, was ist eigentlich, was ist denn, Chanel, was machst du mit dem Mikrofon? Und Dominik?
3: Fortnite und draußen natürlich auch.
0: Naja, draußen, also ja. Was ist unser nächstes Lied und wahrscheinlich das letzte Lied für heute?
4: Nein, die Sendung ist bald vorbei, weil wir haben noch 7 Minuten.
0: Spaß. Also, was ist
3: wir bleiben bis zum Ende des Tages.
0: Wir gehen aus dem Schlachtfeld und die Letzten aus. Ah ja, nächstes Lied.
1: Das nächste Lied ist, heißt Rupe tot von Sanaka von Land.
0: Land.
1: Das ist aus Rumänien.
0: Ja, Rumänien.
1: Mare Rumänien.

0: Wir sind schon wieder im Studio. Hört ihr dieses Geräusch? Das bin ich. Hallo, hallo, hallo. Das bin ich. Ah ja. Was wird uns eigentlich unser nächstes Lied sein?
1: Das nächste Lied heißt Pubertät von Betsy. Das kommt von Weißrussland.
0: Oha, Weißrussland. Das wird's aber heiß sein. So. Was könnt ihr jetzt nochmal sagen, jetzt zum irgendwie allgemein zur heutigen Sendung? Einfach eure Feedback dazu.
2: Mir gefällt alles.
0: Okay, was sagt Kira dazu?
3: Bis jetzt gefällt mir auch eigentlich alles.
0: Und Chanel?
1: Mir auch.
0: Also ich sag's mal, ist eigentlich ziemlich gut. Halt irgendwie manche Probleme gibt es hier schon.
4: Was macht ihr hier? Also ich hör das Musik.
5: Nein.
4: Du musst hier arbeiten.
5: Arbeiten.
4: Arbeiten.
1: Ja, okay,
4: arbeiten.
1: Jetzt weiter. Wir müssen die Lieder jetzt
2: machen. Okay, wir machen jetzt weiter.
1: Lieder.
2: Es reicht mit Spaß. Jetzt machen wir weiter.
1: Weiter.
2: Jetzt mal bitte Spaß beiseite.
4: Problem.
0: Blieb.
2: Na, wieder technische Störung?
0: Wieder Werbungen.
2: Wir sind doch nicht weg.
0: Also, ich denke, uns zeigt einfach jetzt mal die Zeit nicht. Deswegen werden wir dieses Lied irgendwie mal auslassen, weil gleich kommt auch die neue Person im Live. Deswegen werden wir einfach mal sagen, vielleicht,
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1: Heute in der Freistunde FM waren Roman,
2: Dominik,
3: Chanel und Kira.
1: Ja, wir sehen uns wahrscheinlich auch sehr bald. Bleibt im Radio Dreieckland und bis später.
2: Bis später.
4: Tschüss.
2: Tschüss.
4: Tschüss.
2: Tschüss.
4: Tschüss.

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Ja, hallihallo, herzlich willkommen hier bei Radio Dreieckland auf der 102,3 MHz in Freiburg oder weltweit als Livestream im Internet unter www.rdl.de. Zur Abwechslung mal wieder kein Postrock-Magazin heute einmal im Monat, sondern A Kiss in the Dream House, das Post-Punk-Zuhause hier auf Radio Dreieckland. Musik der Stilrichtung Post-Punk wird gespielt, 80er, Dream-Pop, Shoegaze vielleicht auch so ein wenig, aber eher nicht. Im Studio verantwortlich für die Sendung ist die Pippi und die hat euch auch die Playlist der Sendung online gestellt. Ihr findet sie unter der Rubrik Musik. Und ja, was immer ganz hilfreich ist, wenn man auch das ganze Mischpult und das Studio auf On-Air schaltet und nicht auf Off-Air und die Sendung beginnt. Aber das haben wir jetzt ja auch hingekriegt. Ja, A Kiss in the Dream House, die dritte Sendung eigentlich, benannt nach dem 1982 erschienenen Album von Susie and the Banshees. Die soll das Postpunk zu Hause auf Radio Dreieckland sein, unregelmäßig am Start, eben wenn es gerade passt. Ja, und ich habe euch wieder eine Auswahl von Postpunk irgendwie Interpreten ausgewählt und online gestellt. Und ja, da hören wir uns jetzt durch. Und wir beginnen mit Photocrime. Und aus ihrem aktuellen Album hört ihr Unthinkable, heißt der Track. Und das Album heißt The Curity. Viel Spaß mit der Sendung wünsche ich euch und los.

Photocrime ist das Projekt von Ryan Patterson, der zuvor vor allem durch die Hardcore- und Noise-Rock-Band Coliseum bekannt wurde. Mit Photocrime verlagerte Patterson seinen Schwerpunkt deutlich in Richtung düsterer, atmosphärischer Klangwelten zwischen Postpunk, Darkwave und Gothic Rock. Die Verbindung zu Louisville bleibt dabei hörbar. Weniger britische Retro-Romantik, mehr urbane Schwere und trockene Direktheit. Photocrime orientieren sich zwar klar an klassischen Wave- und Postpunk-Traditionen, wirken aber selten wie reine Nostalgiepflege. Mit Security, dem aktuellen Album, das ist erschienen am 27. März 2026 auf Profound Lore Records, verdichtet Photocrime den eigenen Sound weiter und präsentiert ein Album, das deutlich kompakter und unmittelbarer wirkt als manch frühere Veröffentlichung. Die Stücke setzen stärker auf Rhythmus, Spannung und Wiederholung, ohne dabei ihre melancholische Grundstimmung zu verlieren. Im Zentrum stehen treibende Basslinien, kalte Synthflächen und Gitarren, die weniger flächig arbeiten als gezielt Akzente setzen. Daraus entsteht ein kontrolliert düsteres Klangbild, das permanent in Bewegung bleibt, ohne hektisch zu wirken. Ryan Pattersons Stimme bleibt dabei zwar der emotionale Mittelpunkt des Albums, sein Gesang wirkt zurückgenommen, fast distanziert, transportiert aber genau dadurch eine unterschwellige Intensität, die gut zu den Themen der Platte passt. Security kreist hörbar um Isolation, Überwachung, Entfremdung und den Versuch, in einer zunehmend kontrollierten Umgebung so etwas wie Identität zu bewahren. Ja, einen weiteren Track aus dem aktuellen Album Security von Photocrime, den gibt's jetzt, und das ist der Titeltrack Security.

Ja, das war Photocrime. Security heißt ihr aktuelles Album. Am 27. März 2026 kam es raus. Und wir machen weiter mit Softkill aus den USA, aus Portland. Die machen auch Postpunk und haben ein Demo-Album rausgebracht. The Choke Demos heißt es. Am 14. Februar kam es raus. Und da fangen wir an mit Whirl, dem Vocal-Demo aus dem Jahr 2015.

Softkill wurden Anfang der 2010er Jahre von Tobias Grave gegründet und entwickelten sich schnell zu einer der produktivsten und zugleich emotional offensten Bands im modernen amerikanischen Postpunk. Ursprünglich in Chicago gestartet, später stark mit Portland verbunden, bewegte sich die Band immer zwischen Darkwave, melancholischem Postpunk und verträumtem Shoegaze. Mit The Choke-Demos veröffentlichen Softkill kein klassisches Studioalbum, sondern eine Sammlung von frühen Versionen, Skizzen und alternativen Arrangements rund um die Choke-Sessions. Gerade dadurch entsteht jedoch ein ungewöhnlich intimer Einblick in die Arbeitsweise der Band. Die Stücke wirken roher, direkter und stellenweise fragiler als ihre finalen Fassungen. Wo spätere Produktionen stärker verdichtet wurden, lassen die Demos mehr Raum für einzelne Instrumente und atmosphärische Details. Besonders die Gitarrenflächen und analogen Synthesizer entfalten hier eine beinahe hypnotische Wirkung. Interessant ist vor allem, wie stark die Songs bereits im Demostadium funktionieren. Viele Tracks tragen ihre emotionale Wucht nicht über aufwendige Produktion, sondern über Melodie, Stimmung und Tobias Graves charakteristische Stimme. Gerade diese Unmittelbarkeit verleiht dem Album seinen Reiz. Ja, einen weiteren Track, ein weiteres Demo, diesmal aus dem Jahr 2016. Wake Up heißt es und ist zu finden auf den Choke-Demos von Softkill, einer amerikanischen Postpunk-Band aus Portland.

Ja, das waren Softkill aus den USA, genauer aus Portland, mit dem Track, wie hieß der wohl gleich, Wake Up, ein Demo aus dem Jahr 2016. Das Ganze findet man auf den Choke-Demos, die am 14. Februar 2026 auf dem Label Circle Social Records veröffentlicht wurden. Ja, und wir haben es mittlerweile 18.28 Uhr. Ihr hört Radio Dreigland auf der 102,3 MHz in Freiburg. Das Postpunk zu Hause hier auf Radio Dreigland. A Kiss in the Dream House heißt es. Und da geht's weiter mit And Also the Trees, eine Band, ja, eigentlich brauche ich, nicht viel dazu sagen. Sie begleitet mich schon mein ganzes Leben. Und ja, am 27. Februar auch gab es ein neues Album, The Devil's Door, heißt es, auf dem Label von And Also the Trees. Die Band kommt aus England, aus Worcestershire, um genau zu sein. Und ja, wir hören zwei Tracks daraus. Der erste, Return of the Reapers.

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and also the trees wurden 1979 im ländlichen Ink Barrow in Worcestershire gegründet und gehören zu den eigenwilligsten Vertretern der britischen Postpunk-Generation. Zentral sind bis heute die Brüder Simon Hugh Jones und Justin Jones, deren Musik seit Jahrzehnten von der Atmosphäre der englischen Provinz, von Folklore, Literatur und melancholischer Romantik geprägt ist. Charakteristisch blieb vor allem Justin Jones' mandolinenartig schimmernder Gitarrenstil, der den Sound der Band bis heute unverwechselbar macht. Mit The Devil's Door veröffentlichen And Also The Trees ihr inzwischen 16. Studioalbum und schließen gleichzeitig eine lose Trilogie ab, die mit The Bone Carver und Mother of Pearl Moon begonnen wurde. Das Album wirkt wie ein nächtlicher Spaziergang durch halbvergessene Landschaften. Filmisch, poetisch und von einer permanent unterschwelligen Dunkelheit durchzogen. Die Band verbindet ihren klassischen Postpunk-Ansatz mit Elementen aus Dark Folk, Chamberpop und atmosphärischer Filmmusik. Immer wieder tauchen orchestrale Gitarrenfiguren, jazzartige Rhythmen und unerwartete Instrumentierungen auf, die dem Album eine fast cineastische Qualität verleihen. Im Vergleich zu früheren Veröffentlichungen wirkt The Devil's Door besonders konzentriert und detailreich arrangiert. Die Stücke entfalten ihre Wirkung weniger über Dynamik als über Stimmung, Erzählkraft und subtile Spannungsentwicklung. Simon Hugh Jones' Stimme bleibt dabei der ruhende Mittelpunkt des Albums. Ruhig, dunkel und von jener eigentümlichen britischen Melancholie geprägt, die And Also The Trees seit Jahrzehnten einzigartig macht.

Ja, das waren And Also The Trees aus England, Worcestershire. Ihr aktuelles Album erschien am 27. Februar 2026. The Devil's Door heißt es. Und daraus haben wir die Tracks gehört. Gerade eben I Lit A Light und davor Return of the Reapers. Und weiter geht's mit der, in der Gegend ähnlich so wie England, nämlich Nordirland, genauer Belfast. Chalk heißt die Band, Crystal Punk, ihr aktuelles Album, erschien am 17. April 2026 auf Nice Swan Records. Und ja, da hören wir jetzt rein. Der erste Track heißt Pain.

Chalk stammen aus Belfast und gehören zu jener jüngeren Welle britisch-irischer Bands, die Postpunk nicht als nostalgisches Revival verstehen, sondern als Ausgangspunkt für deutlich härtere und rhythmischere Ansätze. Die Gruppe verbindet rohe Gitarrenarbeit mit elektronischen Elementen, Industrial-Einflüssen und einem starken Fokus auf körperliche Energie. Statt klassischer Melancholie dominieren bei Chalk Spannung, Druck und Bewegung. Der Sound wirkt oft eher wie ein Maschinenraum als wie eine traditionelle Rockband. Mit Crystal Punk verschieben Chalk ihren Sound weiter in Richtung eines hybriden Grenzbereichs aus Postpunk, Industrial und elektronischer Club-Ästhetik. Das Album wirkt aggressiver und kompakter als frühere Veröffentlichungen und setzt konsequent auf Wiederholung, Rhythmus und kontrollierte Eskalation. Viele Stücke bauen auf hämmernden Beats, verzerrten Bassfiguren und scharfkantigen Synth-Offs, während die Gitarren weniger melodisch arbeiten, als vielmehr zusätzlich Spannung erzeugen. Dadurch entsteht ein dichtes, fast klaustrophobisches Klangbild, das permanent unter Strom steht.

Das waren Chalk aus Nordirland. Crystal Punk heißt ihr aktuelles Album. Am 17. April 2026 erschien es auf Nice Swan Records. Die Tracks, die wir gehört haben, die hießen gerade eben Longer und davor Pain. Ja, 18:49 haben wir es mittlerweile und wir kommen zu Ist Ist. Die haben natürlich auch ein aktuelles Album. Am 20. März 2026 erschien es auf Kind Violence Records. Dagger heißt es. Die Band kommt aus Manchester in England. Und ja, wen wundert's? Postpunk machen sie natürlich auch. Und ja, wir hören auch natürlich rein. Und zwar in den ersten Track, der heißt Makes No Difference.

IstIst wurden 2014 in Manchester gegründet und entwickelten sich schnell zu einer festen Größe im modernen britischen Postbank. Die Band steht hörbar in der Tradition von Gruppen wie Joy Division, Editors oder Interpol, verbindet diese Einflüsse aber mit einem moderneren, druckvolleren Sound. Charakteristisch sind die dunkle Baritonstimme von Adam Houghton, treibende Basslinien und eine klare, oft kühle Produktion. Gleichzeitig gelingt der Band immer wieder die Balance zwischen atmosphärischer Schwere und eingängigen Songstrukturen. Mit Dagger schärfen IstIst ihren Sound weiter nach. Das Album wirkt direkter und fokussierter als einige frühere Veröffentlichungen und setzt stärker auf Spannung durch Reduktion statt auf große Gesten. Die Songs basieren häufig auf repetitiven Bassfiguren, präzisem Schlagzeugspiel und kantigen Gitarrenlinien, die eine permanent nervöse Grundstimmung erzeugen. Darüber legt sich Houghtons markanter Gesang, der den Tracks zusätzliche emotionale Tiefe verleiht, ohne jemals ins Pathetische abzurutschen. Im Vergleich zu vielen jüngeren Post-Punk-Bands vermeiden IstIst übertriebene Retro-Nostalgie. Dagger klingt zwar klar von den 80ern beeinflusst, wirkt aber gleichzeitig modern und körperlich präsent. Besonders auffällig ist die dichte Produktion, die selbst ruhigere Passagen unterschwellig bedrohlich wirken lässt. Ja, einen weiteren Track, und zwar diesmal Makes No Difference, weil wir haben zuerst Ambition gehört.

Ist waren das aus England, Manchester. Dagger heißt ihr aktuelles Album und daraus gab es die Tracks Makes No Difference, jetzt gerade eben, und davor Ambition. Und weiter geht's mit Romeo Void. Romeo Void kommen zur Abwechslung mal wieder aus den USA, aus San Francisco. Die haben ein Live-Album gemacht, einen Zusammenschnitt. Live 81 bis 85 heißt es. Am 6. März erschien es und ja, wir hören zwei Tracks daraus. Der erste In the Dark aus dem Jahr 1982.

Romeo Void, entstanden Ende der 1970er in San Francisco und gehörten zu den eigenständigsten US-Post-Punk-Bands ihrer Zeit. Zentralfigur war Sängerin Deborah Eyall, deren markante Stimme und direkte Texte der Band eine ungewöhnliche Präsenz verliehen. Musikalisch verband Romeo Void kantigen Post-Punk mit Funk-Rhythmen, Saxophon-Elementen und New-Wave-Strukturen. Mit Live 81 bis 85 erscheint eine Konzertsammlung, die Romeo Void in ihrer wohl stärksten Form zeigt. Roh, energiegeladen und deutlich weniger glatt als auf den Studioaufnahmen. Das Album dokumentiert mehrere Mitschnitte aus der produktivsten Phase der Band und vermittelt eindrucksvoll, warum Romeo Void live einen so nachhaltigen Ruf besaßen. Die Stücke wirken unmittelbarer und aggressiver als ihre Studioversionen. Besonders die Rhythmussektion treibt die Songs mit einer fast tanzbaren Nervosität voran, während das Saxophon den Tracks jene eigentümliche Mischung aus Coolness und latentem Chaos verleiht, die den Sound der Band bis heute einzigartig macht.

Romeo Void waren das aus den USA, San Francisco. Die Tracks, die wir da live gehört haben, waren SOS gerade eben und davor In the Dark. Und wir gehen mal wieder zurück nach Großbritannien, nach Leeds zur Abwechslung. Anger MGMT, Anger Management heißt die Band. Am 13. März 26 kam ihr neues Album Anger is Eternal heraus. Und ja, wir hören dann natürlich rein. In This Body heißt der erste Track.

laut, nervös und permanent unter Spannung. Statt langer Spannungsbögen dominieren unmittelbare Konfrontation und physische Direktheit. Textlich kreist das Album um Überforderung, gesellschaftliche Frustration und emotionale Erschöpfung. Dabei vermeiden Anger MGMT einfache Parolen und setzen eher auf eine Atmosphäre permanenter innerer Reibung. Im Vergleich zu stärker polierten, modernen Hardcore-Produktionen bleibt Anger is Eternal bewusst roh und ungeschönt. Gerade diese Unmittelbarkeit verleiht dem Album seine Wirkung.

Anger MGMT waren das. Anger is Eternal heißt ihr aktuelles Album. Am 13. März 2026 erschien es auf Church Road Records. Und die Tracks, die wir gehört haben, Echoes gerade eben davor in This Body. Ja, 19.18 Uhr ist es mittlerweile ganz genau. Lean Lovage ist jetzt am Start, wieder teils, USA, UK. In die Richtung New Wave geht's. March heißt das Album, im Oktober 89 erschien es auf Pathfinder Records. Und warum ich es auf dem Schirm habe, weil wohl ein Re-Release gerade eben stattgefunden hat. Ja, wir hören zuerst Hold On To Love und danach Make Believe.

Lean Lovitch wurde in Detroit geboren und wuchs in England auf. Sie wurde Ende der 70er Teil der britischen New Wave Stiff Records Szene und fiel früh durch eine sehr eigenwillige Mischung aus theatralischem Gesang, Saxophoneinsatz und artpoppiger Songstruktur auf. Ihr Durchbruch kam Ende der 70er mit Stücken wie Lucky Number. Danach entwickelte sie sich weiter in Richtung experimenteller New Wave und Synthpop, oft mit leicht surrealem, humorvoll dunklem Unterton. Die Stücke auf March sind deutlich geradliniger gebaut als in ihren frühen Jahren. Statt sprunghafter Ideenwechsel oder bewusst irritierender Brüche dominiert hier ein stabilerer, strukturierterer Ablauf. Das macht die Musik zugänglicher, nimmt ihr aber nicht vollständig die Eigenwilligkeit. Die bleibt vor allem in der Art erhalten, wie die Arrangements funktionieren und wie sich einzelne Elemente gegeneinander verschieben. Im Zentrum steht weiterhin ihre Stimme, die sofort erkennbar bleibt und den Songs eine gewisse Distanz und Eigenart verleiht. Auch wenn die Produktion insgesamt glatter und zeittypischer ausfällt, sorgt genau dieser Gesang dafür, dass die Stücke nie vollständig im Mainstream-Pop der späten 80er aufgehen.

Lili Marleen Premilovic war das. March, so ihr Album aus dem Jahr 1989. Daraus haben wir die Tracks gehört. Make Believe, gerade eben davor. Hold On to Love. Ja, schön war's. Und weiter geht's mit Black Beach. Black Beach kommen aus den USA. Welche Überraschung. Aus Philadelphia, Mail Thief heißt ihr neues Album. Ende Januar erschien es als Eigenrelease. Und da gibt es natürlich auch zwei Tracks daraus. Something Sinister heißt der erste.

Black Beach stammen aus Philadelphia und bewegen sich zwischen kantigem Indie-Rock, nervösem Post-Punk und noisiger Gitarrenästhetik. Die Band gehört zu jener Do-It-Yourself geprägten US-Underground-Szene, die bewusst rau produziert und emotionale Direktheit höher bewertet als makellosen Studioglanz. Die Gitarrenarbeit auf Male Thief ist bewusst kantig gehalten, riffscharf, teilweise fast zerfasert, aber immer rhythmisch präzise eingebunden. Dazu kommen trockene Drums und ein Bassfundament, das viele Stücke eher antreibt als begleitet. Gerade diese rhythmische Direktheit sorgt dafür, dass das Album trotz seiner düsteren Grundfärbung eine gewisse Vorwärtsbewegung behält. Thematisch wirkt das Album wie eine Sammlung urbaner Momentaufnahmen über Isolation, Überforderung und zwischenmenschlicher Distanz. Die Texte bleiben häufig fragmentarisch und vermeiden klare Auflösungen, was gut zur nervösen Atmosphäre des Albums passt. Im Vergleich zu stärker retro-orientierten Post-Punk-Bands klingt die Platte weniger nostalgisch und deutlich roher. Statt stilvoller Dunkelheit dominieren Energie, Reibung und spontane Intensität.

Ja, das waren Black Beach aus Philadelphia, den USA, Male Thief, so ihr aktuelles Album, am 23. Februar 2026 erschien es als Eigenrelease. Die Tracks, die wir gehört haben, Broken Glass, gerade eben davor Something Sinister. Und jetzt, nicht so wie vorher schon, kommen wir zu The Underground Youth. Eine Band mal wieder aus Großbritannien, Manchester, auch teils in Berlin beheimatet. Decollage heißt ihr neues Album. Das erschien schon am 7. November 2025 auf Fuzz Club Records. Die Band macht Postpunk, Psychedelic Rock und Darkwave. Und ja, Decollage heißt das Album, sagte ich schon, One of the Dreamers, der erste Track, den wir jetzt hören.

The Underground Youth wurden 2008 von Craig Dyer gegründet und entwickelten sich von einem Lo-Fi-Solo-Projekt zu einer festen Größe im europäischen Underground zwischen Post-Punk, Psychedelia, Shoegaze und Darkwave. Die Band war ursprünglich in Manchester beheimatet, verlagerte ihren kreativen Schwerpunkt später jedoch nach Berlin, was sich zunehmend auch in der düsteren, cineastischen Atmosphäre ihrer Musik widerspiegelte. Charakteristisch sind hypnotische Basslinien, verhallte Gitarren, minimalistische Rhythmen und Craig Dyers monotone, fast beschwörende Stimme. Mit Decollage setzen The Underground Youth ihren Weg konsequent fort und liefern ein Album, das stärker denn je auf Atmosphäre, Wiederholung und emotionale Entrückung setzt. Der Titel verweist auf die künstlerische Technik des Freilegens und Abtragens von Schichten, was sich auch musikalisch widerspiegelt. Die Songs wirken wie langsam freigelegte Fragmente aus Erinnerung, Traum und urbaner Isolation. Das Album bewegt sich zwischen dunklem Post-Punk, psychedelischen Klangflächen und beinahe filmischer Melancholie. Viele Stücke basieren auf repetitiven Bassfiguren und minimalistischen Drum-Patterns, über denen Gitarren und Synthesizer schattenhafte Texturen erzeugen. Dadurch entsteht eine hypnotische Sogwirkung, die weniger auf Dynamik als auf kontinuierliche Stimmung setzt.

The Underground Youth waren das aus Berlin, früher Manchester. Décollage, so ihr aktuelles Album, am 7. November 2025 erschien es auf Fast Club Records. Die Tracks, die wir gehört haben, gerade eben Your Beloved Hollywood und davor One of the Dreamers. Und ja, das war's dann wieder mal mit der Sendung mit dem Postpunk zu Hause hier auf Radio Dreigland im Studio. Und verantwortlich für die Sendung war die Pippi. Die darf jetzt heim. Nächsten Monat, so Ende, was haben wir dann? Juni, gibt's dann wieder ein Postrock-Magazin. Und was gibt's noch zu sagen? Ach ja, wir beschließen die Sendung mit This House. Eine Band aus mal wieder den USA, Seattle. Ile de Garde muss jetzt leider in der Versenkung verschwinden. This House ist am Start mit einem 6,5 Minuten dauernden Track, der heißt Burnt House und das Album heißt Soft Rain Will Come und erschien am 6. März 2026 auch als Eigenrelease. Macht's gut, bis dann, ciao.

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3: Ich hab's befürchtet. Hallo und herzlich willkommen zu einer neuen Ausbruchfolge. Heute ist der 24. Mai 2026 oder vielleicht auch schon der 25. Mai in der Wiederholung. Oder ihr seid sowieso ganz frei im WWW unterwegs und streamt unsere Sendung zu einem beliebigen Zeitpunkt. Herzlich willkommen auf jeden Fall. Und für euch heute im Studio sind Max.
4: Demi, hallo, hallo. Herzlich willkommen.
3: Ja, herzlich willkommen, Demi, als Gastredakteur heute in der Ausbruchssendung.
4: Ja, danke für die Einladung.
3: Sehr gerne. Und wir starten direkt auch mit einem Gastbeitrag aus Halle, weil da einfach viele Themen zusammenkommen, die uns auch beschäftigt haben diesen Monat. Und zwar sind das die Antifa-News für den 21. Mai 2026, in denen es um Polizeigewalt geht, auch um Repression in Freiburg, die nach den Anti-AfD-Protesten im letzten Jahr zu massiver Kriminalisierung von AntifaschistInnen geführt hat. Außerdem, genau dazu hören wir in den Antifa-News einen kleinen Beitrag von Thomas. Aber es geht auch um einen Erfolg im Kampf gegen Polizeigewalt. Außerdem wird eine Recherche des Volksverpetzers vorgestellt, die noch einmal ganz deutlich zeigt, wie die neue Jugendorganisation der AfD eigentlich kaum etwas von der aufgelösten Jugendorganisation unterscheidet, außer vielleicht eine zusätzliche Radikalisierung. Und außerdem wird ein Blick in Richtung Mittelmeer geworfen, wo die Organisation Sea-Watch wieder mal von massiver Repression berichtet. Außerdem wird auch wie in jeder Antifa-News den Opfern rechter Gewalt erinnert. Und es gibt am Ende ein paar Veranstaltungshinweise. Schauen wir mal, ob wir die fertig hören. Die sind wahrscheinlich eher sachsenspezifisch. Aber erstmal ganz viel Spaß und vielen Dank nach Halle für die Antifa-News.
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6: Herzlich willkommen zu den Antifa-Nachrichten für den 21. Mai 2026. Wir sprechen heute mal wieder über Polizeigewalt. Unter anderem in Freiburg, wo es nach Anti-AfD-Protesten zur massiven Kriminalisierung von AntifaschistInnen kam, und hören dazu einen kleinen Beitrag. Auch ein Erfolg im Kampf gegen Polizeigewalt soll aber Thema sein. Außerdem stellen wir euch eine Recherche des Volksverpetzers vor. Die zeigt noch einmal ganz deutlich, wie die neue Jugendorganisation der AfD eigentlich kaum etwas von der alten, aufgelösten Jugendorganisation unterscheidet, außer vielleicht eine zusätzliche Radikalisierung. Wir werfen auch einen Blick zum Mittelmeer, wo die Organisation Sea-Watch once again von massiven Repressionen berichtet. Wie jede Woche erinnern wir auch heute wieder den Opfern rechter Gewalt und zum Ende folgen ein paar Veranstaltungshinweise. Aber erstmal zu den Kurzmeldungen. Los geht's. Amnesty International verzeichnet den höchsten Stand an Hinrichtungen seit 44 Jahren. Im Jahr 2025 wurden laut Amnesty International mindestens 2.707 Menschen in 17 Ländern hingerichtet. So viele wie seit 1981 nicht mehr. Der drastische Anstieg um 78% im Vergleich zum Vorjahr geht wohl vor allem auf wenige Staaten zurück, die die Todesstrafe laut Amnesty gezielt als Instrument der Einschüchterung einsetzen, allen voran China, Iran und Saudi-Arabien. Allein im Iran wurden mindestens 2.159 Hinrichtungen verzeichnet, mehr als doppelt so viele wie 2024. In Saudi-Arabien waren es mindestens 356 Exekutionen. Deutliche Zuwächse verzeichnet auch die USA, Singapur, Ägypten und Kuwait, Weitere Länder mit Hinrichtungen waren Afghanistan, Irak, Japan, Jemen, Nordkorea, Somalia, Südsudan, Taiwan, die Vereinigten Arabischen Emirate und Vietnam. Italien hat strafrechtliche Ermittlungen gegen den Kapitän der Sea-Watch 5 eingeleitet. Das vermeldete die zivile Seenotrettungsorganisation Sea-Watch vergangenen Sonntag. Nach Angriffen durch die libysche Küstenwache auf das zivile Rettungsschiff Sea-Watch 5 hat Italien nun strafrechtliche Ermittlungen wegen, Zitat, Beihilfe zur unerlaubten Einreise, Zitat Ende, gegen den Kapitän der Sea-Watch 5 eingeleitet. Laut Sea-Watch gingen Beamte der italienischen Küstenwache sowie Polizei gegen Mittag an Bord der Sea-Watch 5 und blieben dort bis weit nach Mitternacht. Sie beschlagnahmten wohl Dokumente sowie Equipment und brachten zwei Crewmitglieder zur polizeilichen Vernehmung auf eine Wache. Die Sea-Watch 5 wurde am Montag vergangener Woche von einem bewaffneten Patrouillenboot der sogenannten libyschen Küstenwache beschossen. Die Küstenwache drohte zudem, das Schiff zu entern sowie die 90 geretteten Personen an Bord nach Libyen zu entführen. Die strafrechtlichen Ermittlungen sind das erste Verfahren gegen ein ziviles Rettungsschiff in Italien seit 6 Jahren und weist Parallelen zum Fall der Luventa auf. Das Schiff der deutschen Organisation Jugend rettet war 2017 beschlagnahmt und die Crew unter Schleuserverdacht gestellt worden. Nach fast 8 Jahren sprach ein Gericht die Beschuldigten von allen Anklagepunkten frei. Dem Neuen Deutschland sagte Sea-Watch, es sei noch unklar, ob die Sea-Watch 5 im Hafen bleiben muss oder bald wieder auf Mission gehen wird. Eine Beschlagnahmungs- oder Festsetzungsanordnung gäbe es nicht. Sea-Watch berichtet außerdem, dass die libysche Küstenwache während des Angriffs von einem Schiff der Biliani-Klasse begleitet wurde. Dieses wurde vor 3 Jahren von Italien an die sogenannte libysche Küstenwache übergeben. Im weiteren Verlauf des Tages wurde die Sea-Watch 5 von einem weiteren Schiff, das Italien an libysche Akteure übergeben hatte, verfolgt. Ein Sprecher der EU-Kommission erklärte am darauffolgenden Tag, dass man den Vorfall zur Kenntnis genommen habe. Die EU-Delegation in Tripolis werde sich dazu mit den Partnern in Libyen in Verbindung setzen. Laut dem Neuen Deutschland hat die EU-Kommission fast zeitgleich, also Mitte letzter Woche, in Tripolis in einem hochrangigen Treffen mit der libyschen Regierung über die Umsetzung weiterer Gelder für das sogenannte Grenzmanagement Libyens verhandelt. In der maltischen Such- und Rettungszone im Mittelmeer fingen libysche Milizen mit Erlaubnis von Malta im vergangenen Jahr 37 Mal Boote mit Geflüchteten ab. Über 1500 Menschen wurden dabei gewaltsam nach Libyen zurückgebracht. Das geht aus 9 Daten hervor, die das Malta Migration Archive diese Woche veröffentlicht hat. In insgesamt 565 Fällen von Seenot hatten die maltischen Streitkräfte lediglich 3 Boote gerettet. Malta verweigerte außerdem die Koordination von Rettungsaktionen mit Schiffen der zivilen Seenotrettung. Mitunter setzten die libyschen Milizen innerhalb der maltesischen Rettungszone auch Schusswaffen ein. Im vergangenen Oktober eröffnete die Besatzung eines Patrouillenboots das Feuer auf ein Boot mit 160 Menschen. Die maltesischen Streitkräfte reagierten nicht auf Notrufe. Nach 24 Stunden rettete die italienische Küstenwache das Boot. Eine Person lag im Koma, ein Projektil steckte in ihrem Schädel und 2 weitere waren schwer verletzt. Etwa 60.000 Rechtsradikale nahmen am Unite the Kingdom-Aufmarsch in London teil. In London folgten am 16. Mai 2026 rund 60.000 Rechtsradikale einem Aufruf des Nazis Stephen Lennon, um am 2. Unite the Kingdom-Aufmarsch teilzunehmen. Beim ersten Aufmarsch am 28. März hatten noch etwa 160.000 teilgenommen. Das Event wurde zum Großteil durch Spenden amerikanischer Rechtsradikaler finanziert. So spendete der amerikanische Unternehmer Andy Miller $200.000 und Robert Shillman $100.000. Während seiner Rede dankte Robinson Elon Musk für seine kontinuierliche Unterstützung. Der Verfassungsschutz setzt auf die Datenanalyse-Software Argon OS. Das berichtet tagesschau.de. Die Software soll zur frühzeitigen Erkennung und Bekämpfung von Terrorismus und Spionage dienen. Sie ermöglicht es, Daten aus verschiedenen Datenbanken automatisch zu analysieren, aber auch, um in offen zugänglichen Quellen wie Social Media zu recherchieren. Laut dem Bundesamt für Verfassungsschutz wurde eine Testphase, ein Proof of Concept, erfolgreich durchgeführt und die Software sei nun einsatzbereit. Argon OS, die Software der französischen Firma Chaps Vision, ist eine europäische Alternative zu der Datenanalyse-Software Gotham von dem US-amerikanischen Unternehmen Palantir. Palantir wurde von Peter Thiel, einem Trump-nahen Demokratiefeind, gegründet und wird dort unter anderem von der US-Einwanderungsbehörde ICE für systematische Abschiebung von MigrantInnen verwendet. In Hessen und Bayern verwendet die Polizei bereits die Software Gotham für Kriminalitätsbekämpfung. Auch in anderen Bundesländern wird immer wieder über die Verwendung einer solchen Software diskutiert. Diese Art von Datenanalyse-Software, zu der Gotham als auch Argon OS gehören, steht häufig in der Kritik. DatenschützerInnen sehen unter anderem einen Eingriff in die Persönlichkeitsrechte durch die automatisierte Datenanalyse. Außerdem können diese Systeme falsch liegen und somit unschuldige Personen beschuldigen. Eine Recherche des Volksverpetzers zeigt auf, die sogenannte Generation Deutschland unterscheidet sich personell kaum von ihrer Vorgängerorganisation. Die groß angelegte Recherche des Volksverpetzers über die verschiedenen Landesverbände der neuen AfD-Jugendorganisation hat ergeben, in 13 der 15 Landesverbände der sogenannten Generation Deutschland hatten die neuen Vorsitzenden hohe Positionen in der Vorgängervereinigung inne und 10 der 15 sind eng mit dem rechtsextremen Vorfeld der AfD verknüpft. So war der neue Vorsitzende in Bayern, Franz Schmidt, zuvor Bundesschatzmeister der Jungen Alternative und stellvertretender Vorsitzender der Jungen Alternative Bayern. Er wird als Rechtsextremist eingestuft und vom Landesverband für Verfassungsschutz gesondert beobachtet. In Nordrhein-Westfalen wurde die AfD-Jugend bereits kurz nach ihrer Gründung als rechtsextremistischer Verdachtsfall eingestuft. Laut NRW-Verfassungsschutz gäbe es, Zitat, gewichtige Anhaltspunkte, dass es sich bei der Generation Deutschland Nordrhein-Westfalen de facto um eine Fortführung der Gruppe Junge Alternative NRW handelt. Zitat Ende. Das berichtete der WDR. Im Sächsischen Landesverband hat den Vorsitz sogar konkret der ehemalige Vorsitzende der Jungen Alternative Sachsen, Lennart Scharpe, übernommen. Die Recherchen des Volksverpetzers legen außerdem die vielfältigen Verbindungen der Landesverbände in die rechtsextremistische Szene, wie unter anderem der identitären Bewegung, offen. So ist beispielsweise Lennart Scharpe bei Aktionen der identitären Bewegung aktiv, wie zum Beispiel einem Fackelmarsch der Identitären in Wien im Jahr 2019. Der Sachsen-Anhaltinische Landesverband gab sogar öffentlich bekannt, an den rechtsextremen Verein 1% gespendet zu haben, und der Berliner Vorsitzende Martin Kohler ist Mitglied in der Berliner Burschenschaft Gotia. Die alte Parteijugend, die Junge Alternative, welche als gesichert rechtsextrem eingestuft wurde, hat sich Anfang vergangenen Jahres aufgelöst. Es wird angenommen, dass die AfD damit einem Verbot zuvorkommen wollte. Nach der Gründung der neuen AfD-Jugend auf Bundesebene im letzten Jahr in Gießen haben sich bis auf Baden-Württemberg alle Landesverbände der sogenannten Generation Deutschland bereits gegründet. In Baden-Württemberg soll der Landesverband Medienberichten zufolge Mitte des Jahres gegründet werden. Laut Volksverpetzer rechnen verschiedene Experten mit einer noch stärkeren Radikalisierung der Generation Deutschland. Bereits im Februar schrieb die Tagesschau dazu, dass die Verfassungsschutzämter kontinuierlich Belege für die Verfassungsfeindlichkeit der Generation Deutschland sammeln würden. Anfang Mai kam es zu Razzien bei 36 Mitgliedern der rechtsextremen Jugendgruppen Jung und Stark und Deutsche Jugend voran. Das berichtete tagesschau.de. Nachdem es in den Antifa-Nachrichten vor 2 Wochen dazu nur eine kurze Anmerkung gegeben hat, gibt es nun genauere Informationen. Die Razzien fanden im Zuge eines Ermittlungsverfahrens der Bundesanwaltschaft, kurz BAW, wegen dem Verdacht der Bildung krimineller Vereinigungen statt. Am 6. Mai wurden in 12 Bundesländer ungefähr 50 Objekte durchsucht. Die Beschuldigten sind hauptsächlich Jugendliche und junge Erwachsene, von denen einige bereits gewalttätig aufgefallen sind. Die rechtsextreme Gruppierung Jung und Stark und Deutsche Jugend voran haben sich Mitte 2024 gebildet und vernetzen in ganz Deutschland junge Neonazis. Die Gruppierungen sind regelmäßig durch Gewalt gegen queere und linkspolitische Menschen aufgefallen und haben mehrfach Störaktionen gegen CSDs organisiert. Mit einer starken Präsenz auf Social-Media-Netzwerken rekrutieren die Gruppen neue Mitglieder. Eine Klage gegen Polizeigewalt bei einem Einsatz gegen die letzte Generation war erfolgreich. Das teilte der Verein Rückendeckung für eine

0: gewesen sein. Zitat Ende. Weitere Verfahren können nun folgen und auch strafrechtliche Konsequenzen für den Beamten haben. Der Kläger Edmund S. zeigte sich laut RZ erleichtert und sagte, Zitat, die Polizei darf ihr Gewaltmonopol nicht missbrauchen. Immer wieder haben Einsätze der Polizei gegen Proteste der letzten Generation zu Verletzungen geführt, obwohl diese konsequent gewaltfrei durchgeführt wurden. Zitat Ende. Vergangene Woche Dienstag, den 12. Mai, hat die Polizei in Freiburg am frühen Morgen die Wohnung einer Antifaschistin durchsucht. Hintergrund waren die Proteste gegen eine AfD-Veranstaltung zur Bundestagswahl im letzten Jahr. Da war am 10. Februar 2025 die AfD mit einer Wahlkampfveranstaltung in Freiburg auf Wählerstimmensuche. Dies wurde mit antifaschistischen Gegenprotesten begleitet, welche von Beginn an kriminalisiert und durch massiven Gewalteinsatz der Polizei unterbunden wurden. Aktuell gipfeln die in Kritik stehenden Ermittlungen der Polizei in der eben angesprochenen Hausdurchsuchung vergangene Woche. Radio Dreieckland berichtet davon.
1: Gegen 6:30 morgens standen die Beamtinnen vor der Türe der Betroffenen. Die Durchsuchung wurde laut Angaben des Ermittlungsausschusses Freiburg vom Staatsschutz geleitet. Vorgeworfen wird der Betroffenen eine angebliche Vermummung bei den Protesten gegen die AfD-Veranstaltung Anfang 2025 in Freiburg. Damals hatten tausende Menschen gegen den Auftritt der extrem rechten Partei AfD demonstriert. Rund um die Proteste war es bereits zu zahlreichen Ermittlungsverfahren gekommen. Wie die Betroffene die Durchsuchung erlebt hat, dazu sagt Marinus, eine gut informierte Person aus dem Umfeld.
2: Ja, so eine Razzia ist natürlich für alle immer zutiefst unangenehm, wenn man früh morgens aus dem Bett geklingelt wird und ja, dann einfach, in dem Fall waren es ja dann 7 Cops und eine Zeugin, bei einem in die Wohnung einfallen. Das ist natürlich eine Eindringung in das tiefste Private, was man hat, nämlich in die eigene Wohnung. Man ist dann ja dann doch sehr verletzlich da und das ist ja auch Sinn und Zweck so einer Razzia eben mit unter anderem eben diese Einschüchterung und dieses Zeigen, wir machen auch nicht Halt vor deiner Privatsphäre.
1: Wurde von der Polizei irgendetwas mitgenommen? Dazu nochmal Marinus.
2: Also die Cops haben nichts mitgenommen. Sie haben auch nichts gefunden, was eben im Durchsuchungsbeschluss gefragt worden ist. Also eine Sturmhaube, eine Jacke und ein Pappschild mit der Aufschrift »Kein Platz für Nazis«. Also sie sind dann nach der Durchsuchung von der Wohnung und Kellerräumen dann natürlich wieder abgezogen, ohne etwas mitgenommen zu haben.
1: Die Betroffene legte Widerspruch gegen die Durchsuchung ein, machte keine Aussagen und unterschrieb nichts. Außerdem wandte sie sich unmittelbar an den Ermittlungsausschuss Freiburg. Kritik gibt es vor allem an der massiven Unverhältnismäßigkeit der Maßnahme. Aus antifaschistischen Zusammenhängen heißt es, man kenne bislang keinen vergleichbaren Fall, in welchem wegen eines Vermummungsvorwurfs eine Hausdurchsuchung angeordnet worden sei. Marinus bewertet die Razzia wie folgt.
2: Die Razzia reiht sich natürlich ein in die massive Kriminalisierung von Antifaschistinnen, vor allem wenn sie halt auch gegen die AfD aktiv werden und dass jetzt dann halt schon Hausdurchsuchungen gemacht werden wegen Verstoß gegen das Vermummungsgebot. Das ist dann natürlich schon Next Level hier in Freiburg. Zumal, ja, was heißt denn Vermummung? Also so, ich meine, seit der letzten Pandemie ist uns ja auch klar, dass eine Mund-Nasen-Bedeckung ja auch schützen kann und nicht nur rein der Verschleierung einer Identität dient. Ich würde sagen, es reizt sich auf jeden Fall ein in meiner Gieren und immer höheren Repressionsmaßnahmen von Strafen oder jetzt eben über Maßnahmen gegen Antifaschistinnen in diesen Zeiten.
1: Antifaschistische Gruppen in Freiburg gehen davon aus, dass es im Zusammenhang mit den Protesten gegen die AfD-Veranstaltung zu weiteren Maßnahmen kommen wird. Sie raten allen Menschen, die von Hausdurchsuchungen, Vorladungen, Strafbefehlen betroffen sind oder aber von Polizei oder Verfassungsschutz angesprochen werden, sich an den Ermittlungsausschuss Freiburg oder die Rote Hilfe Freiburg zu wenden. Radio Dreieckland wird den Fall weiter beobachten und berichten.
0: Das war ein Beitrag über eine Polizeirazzia bei einer Antifaschistin in Freiburg. Ihr wird Vermummung auf einer Demonstration vorgeworfen vor über einem Jahr. Damals fanden Gegenproteste zu einer AfD-Wahlkampfveranstaltung in Freiburg statt, welche schon dort starken Repressionen und Kriminalisierungsmechanismen ausgesetzt waren. Der Umgang der Polizei mit den AfD-Gegnern

0: Protesten 2025, aber auch diese morgendliche Polizeirazzia vergangene Woche sorgen für Kritik, vor allem an der Unverhältnismäßigkeit staatlicher Repressionen. An dieser Stelle erinnern wir an die Opfer rechter Gewalt. Diese Erinnerung führen wir auch in den kommenden Wochen weiter. Über das ganze Jahr hinweg möchten wir an all jene Menschen erinnern, von denen man weiß, dass sie seit 1990 durch rechte Gewalt zu Tode gekommen sind. Informationen übernehmen wir dazu unter anderem von der Amadeo-Antonio-Stiftung, dem Buch Rechte Kontinuitäten von Harry Weibel und von Opferberatungsstellen und weiteren antifaschistischen Gruppen und Initiativen.
1: Wir erinnern an Klaus-Dieter Lehmann. Der 19-jährige Klaus-Dieter Lehmann wurde am 15. Mai 2002 von zwei Neonazis gequält und ermordet. Klaus-Dieter Lehmann wohnte in einer betreuten Wohngemeinschaft für behinderte Menschen. Dort suchten ihn die 17- und 19-jährigen Täter auf und traten auf ihn ein. Er stirbt auf dem Weg ins Krankenhaus an den Folgen der Tat. Das Landgericht Neubrandenburg verurteilte den Täter wegen Körperverletzung mit Todesfolge zu 6 Jahren und 9 Monaten und zu 3,5 Jahren Haft. Trotz wiederholter rassistischer und behindertenfeindlicher Aussagen der Täter erkannte das Gericht die Tat nicht als politisch motiviert an. Klaus-Dieter Lehmann ist vom Staat bis heute nicht als Opfer rechter Gewalt anerkannt. Wir erinnern an Ibrahim Demir. In der Nacht vom 15. auf den 16. Mai 2020 wurde der kleinwüchsige Kurde in Dortmund von einem Anhänger der Grauen Wölfe umgebracht. Ibrahim Demir starb laut gerichtsmedizinischen Gutachten an inneren Blutungen, die durch 6 Tritte gegen den Kopf und 1 gegen den Körper ausgelöst wurden. Die Grauen Wölfe sind eine türkische, rechtsextreme und gewalttätige Organisation, die unter anderem KurdInnen als Feindbild hat. Der Täter hatte die Misshandlungen in einer Vernehmung gestanden, schwieg jedoch vor Gericht. Laut Ibrahim Demirs Familie bedrohte und schikanierte der Täter ihn bereits vor der Tat. Trotzdem sah die Staatsanwaltschaft weder ein politisches Motiv noch einen Vorsatz der Tötung in dieser Tat. Der Täter wurde lediglich der Körperverletzung schuldig gesprochen und zu 3 Jahren Haft verurteilt. Wir erinnern an Hannah F., Tobias H. und Carsten B. Am 19. Mai 2021 erschoss der damals 47-jährige Zahnarzt Hartmut F. seine von ihm getrennt lebende Ehefrau Hannah F. und deren neuen Lebensgefährten Tobias H. im Eingangsbereich eines Hauses in Dänisch-Hagen. Anschließend ermordete er in Kiel Carsten B., einen gemeinsamen Freund des Ehepaars. Im April 2022 verurteilte das Landgericht Kiel Hartmut F. zu einer lebenslangen Freiheitsstrafe und stellte die besondere Schwere der Schuld fest. Hannah F., Tobias H. und Carsten B. sind als Opfer rechter Gewalt staatlich anerkannt. Wir erinnern an eine unbekannte Person, die am 20. Mai 1993 bei einem Brandanschlag auf ein Wohnhaus in Coburg getötet wurde. 4 weitere Menschen wurden verletzt. Im Wohnhaus lebten 2 türkische Familien. Die Person ist bis heute nicht als Opfer rechter Gewalt anerkannt.
0: Zum Schluss der Antifa-Nachrichten hier noch ein paar Veranstaltungshinweise.
2: Am 4. Juli wird gegen den AfD-Bundesparteitag in Erfurt protestiert. Als Vorbereitung darauf findet heute Abend, am 21. Mai, eine Infoveranstaltung in Leipzig statt. Wenn ihr selbst aktiv werden wollt, könnt ihr euch dort informieren, wie, wo und mit wem das möglich ist. Kommt dafür heute Abend, am Donnerstag, den 21. Mai, ab 19 Uhr in den Stadtteil Treff Klinke in der Volkmarstraße.
3: Also, auch in Freiburg wird's Infoveranstaltungen zum geplanten AfD-Parteitag in Erfurt geben, widersetzen, mobilisiert, organisiert Busse, informiert euch. Wir schaffen vielleicht auch gleich noch eine kleine Recherche hier für die Sendung und machen jetzt aber erstmal kurz mit einem kleinen Musikstück weiter und sagen nochmal vielen Dank nach Halle zu Radio Korax für diese sehr umfangreichen und tollen Antifa-News, denen wir nichts hinzuzufügen haben. Und zwar werden wir von De Frit aus dem neuen Album Bon Appetit den Titel Snooze weiterhören. Viel Spaß damit.
2: Tun kann, erfahren möchte, kann nächste Woche Montag am

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1: Wir machen jetzt noch weiter mit einem Beitrag von unserem Kollegen Thomas über den Bürgerfunk in Köln und die Probleme, die da vor Ort haben. Es geht um Zensur. Ich lese jetzt gleich die Ankündigung vor und dann kommen wir auch schon zum Endspurt der Sendung. Das ging wieder schnell. Ja, der Bürgerfunk in Köln ist einer der wenigen Orte im dortigen Lokalradio, an welchem politische Gruppen, Initiativen und ganz normale Leute selbst ans Mikro können. Eigentlich gedacht als mediale Vielfaltsreserve, also als Raum für Stimmen, die im üblichen Radio oft keinen Platz haben. Wie sieht die Wirklichkeit aus? Entstanden aus dem autonomen Knastprojekt widmet sich einmal im Monat in Köln die Redaktion der Sendung von Unge allen Formen der Unterdrückung. Getragen von deren redaktionellem Leitsatz, nicht nach oben buckeln und nach unten treten. Letztes Jahr wurde eine Sendung über Polizeigewalt, Knastkritik und die Perspektive von wohnungs- und armutsbetroffenen Menschen im Vorfeld vom Bürgerfunk zensiert. Es folgte eine landesmedienrechtliche Prüfung, die die Zensurmaßnahme bestätigte. Dieses Jahr wurden in einer weiteren Sendung Songtexte beanstandet. Über Zensur, Medienmacht und linke Gegenöffentlichkeit sprach Thomas mit Mina von der Anti-Knast-Radiosendung vom Bürgerfunk in Köln.
2: Eure Sendung über Polizeigewalt wurde zweimal vom Freien Lokalrundfunk Köln e.V. abgelehnt und dies später auch von der Landesmedienanstalt bestätigt. Was hat das bei euch ausgelöst? Wut? Überraschung? Oder war euch eigentlich schon klar, dass genau sowas mal passieren könnte?
3: Wir haben schon oft darüber nachgedacht, ob das passieren könnte, aber ehrlich gesagt, bei dieser Sendung waren wir ziemlich schockiert, genau, weil in der Sendung ging es darum, dass nach einer Polizeikontrolle in Köln-Nippes ein Betroffener gestorben ist. Und die Aussage, die so sehr kritisiert wurde, war, dass nach Polizeikontrollen in manchen Fällen der Tod steht. Und das wurde halt kritisiert und uns wurde falsches journalistisches Vorgehen vorgeworfen. Und wir sind aber offensichtlich keine Journalistinnen, sondern wir sind solidarische Radiomachende. Und deswegen, genau, war es uns auch wichtig, das nicht zu kritisieren, was die interviewte Person da erzählt hat. Und genau, deswegen waren wir sehr schockiert, weil es am Ende ja offensichtlich darum geht, dass eine Person gestorben ist. Und das dürfen wir jetzt nicht senden.
2: Der Verein selbst und den der Bürgerfunk bereitstellt, aber auch die Medienanstalt werfen euch ja vor, journalistische Standards verletzt zu haben. Ihr selbst dagegen sagt, Bürgerfunk müsse parteiisch sein und die Perspektive marginalisierter Menschen senden dürfen. Was bedeutet eure Haltung eigentlich für das Verständnis von Bürgerfunk?
3: Ja, also wir wären davon ausgegangen, dass das eigentlich für alle Leute gilt, die Bürgerfunk machen, und dass das auch für den Sender Radio Köln gilt, dass denen klar ist, dass wir aus einer Perspektive, und zwar aus unserer Perspektive und alle Leute aus ihrer Perspektive, die Bürgerfunk machen, genau senden. Und was bedeutet das? Also das ist einfach schockierend, dass wir irgendwelche journalistischen Standards anscheinend einhalten sollen, ohne diese Ausbildung zu haben und jetzt in dem Zusammenhang deswegen zensiert werden.
2: Ihr thematisiert in euren Auseinandersetzungen mit dem Bürgerfunk immer wieder die Frage, wer überhaupt Öffentlichkeit bekommt und wer nicht. Würdest du sagen, dass arme, wohnungslose oder kriminalisierte Menschen in den Medien meist nur vorkommen, wenn Polizei oder Behörden über sie sprechen? Es also auch wichtig ist, dass eine Sendung wie die eure ihnen Gehör verschafft?
3: Da hast du vollkommen recht. Und ich denke halt auch, dass die Leute, die Sendungen machen, die Öffentlichkeit machen, also Journalistinnen, Fernsehsender, Radiosender, sind natürlich auch andere Menschen. Das sind meistens nicht von Armut betroffene Menschen. Das sind keine Leute, die im Knast sitzen oder die im Knast saßen. Außer bei so Sachen wie freien Radios oder Bürgerfunk. Und deswegen ist es halt genau doppelt schockierend. Und die andere Sendung, die jetzt zensiert wurde, da ging es halt auch um den Tattoo-Circus in Köln. Und da wurden wir zensiert aufgrund von Liedern. Also wir haben Lieder, ja.
2: Da kommen wir dann gleich noch dazu.
3: Ja.
2: Die Medienagentur, jetzt sind wir noch bei dem Beitrag, der letztes Jahr zensiert wurde. Die Medienanstalt argumentiert, Polizeimeldungen seien sogenannte privilegierte Quellen, denen Medien grundsätzlich vertrauen dürfen. Wenn man die Medienanstalt richtig versteht, wahrscheinlich sogar vertrauen müssen. Ihr wendet ein, dass viele Redaktionen Polizeiversionen zu oft vorschnell und blind übernehmen. Warum ist das blinde Übernehmen von Polizeimeldungen so gefährlich?
3: Ja, ich meine, ich würde ja am Ende diese ganze Institution Polizei kritisieren und auch abschaffen wollen. Und dann würde ich natürlich auch deren Äußerungen auf gar keinen Fall unkommentiert übernehmen. Also die können das ja gerne behaupten, aber ich würde es auf gar keinen Fall unkommentiert übernehmen. Und vor allem in so Fällen, wo es halt darum geht, dass Menschen gestorben sind, würde ich denen da gar nicht vertrauen, weil es ja auch am Ende, weil die am Ende gegen sich selber ermitteln. Und dann so Meldungen, die irgendwie einen Tag später online gestellt werden, da muss man auf jeden Fall richtig vorsichtig aufpassen. Und genau, wir wissen, wie die Polizei mit Menschen umgeht, wie die Polizei mit rassifizierten und armen Menschen umgeht und auch, wie am Ende dann so ein Gericht damit umgeht. Also Polizisten wird halt geglaubt und uns wird halt nicht geglaubt. Und
2: du hast ja vorhin schon gesagt, ihr seid solidarische Menschen. Das heißt, ihr versteht euch ja ausdrücklich nicht als neutrale Journalistinnen, was immer das sein soll. Warum ist der Anspruch, politisch und solidarisch zu sein mit den Betroffenen für so eine Anti-Knast-Redaktion wie der eure, wichtig?
3: Wenn man die Institution an sich kritisiert, dann ist es natürlich relevant, die Betroffenen davon zu hören und dass deren Aussage ernst genommen werden und dass deren Stimmen gehört wird und dass die aus ihrer eigenen Perspektive sprechen dürfen und sollen und auch ohne, dass sie zensiert werden. Also, dass sie sagen können, was sie wollen oder was sie möchten oder wie sie ihre Erfahrungen teilen möchten.
2: Die renommierte Bürgerrechtsorganisation Komitee für Grundrechte und Demokratie hat eure Sendung von letztem Jahr solidarisch verteidigt und auch die Kritik der Sendeleitung zurückgewiesen. Dabei hat sich das Komitee für Grundrechte ausdrücklich auf Meinungsfreiheit sowie wissenschaftliche Arbeiten zu Polizeigewalt berufen. Wie wichtig ist solche Solidarität für euch? Vielleicht gerade in so einem Moment, in dem eure Sendung als nicht sendbar abgestempelt wurde.
3: Ja, das ist super wichtig, weil das ist ja auch ein Verein, der irgendwie öffentliche Gelder bekommt und finanziert wird. Das heißt, es ist auch ein Verein, der irgendwie ernst genommen wird. Und zum einen ist das dann relevant, um irgendwie so dagegen argumentieren zu können. Also wenn wir weiter in Austausch mit dem Radiosender sind oder auch der Landesanstalt, zu sagen, diese Leute, die ihr auch ernst nimmt, die sind auf unserer Seite oder die haben die gleichen Argumente wie wir. Und zum anderen ist das natürlich auch ein gutes Gefühl, Solidarität zu spüren und zu merken, da sind Leute, die auf einer anderen Ebene arbeiten und anders Ahnung haben von Öffentlichkeitsarbeit und auch jahrelang und auch mit den gleichen Themen und dann irgendwie uns auch genau ernst nehmen, uns Öffentlichkeit verschaffen und uns auch bei Argumentationen helfen und auch einfach auf persönlicher Ebene, also genau, mit denen einfach quatschen zu können und uns zusammen darüber aufregen zu können, das hilft auch total.
2: Mit dieser Solidarität im Rücken und trotz der Ablehnung gebt ihr ja nicht auf, sondern produziert weiter. Und du hast es gerade eben angedeutet, prompt ging es dieses Jahr nicht um nachrichtliche Inhalte, sondern jetzt kapriziert man sich auf Musikstücke in eurer Sendung. Beanstandet wurde beispielsweise ein Song mit dem Titel Burn the Prisons Down, aber auch angeblich andere gewaltaffine Inhalte. Wie verhaltet ihr euch dazu, dass jetzt selbst Punk und Hardcore-Texte zum Problem erklärt werden?
3: Das kommt ja nicht von ungefähr. Das hat, denke ich, jetzt eine Kontinuität und Rechtsdruck spüren wir an jeder Ecke. Und ich kann mir vorstellen, genau, dass die jetzt einfach so einen Film auf uns schieben und dass sie uns doppelt und dreifach kontrollieren und jede Möglichkeit, uns zu zensieren, weiterhin nutzen, weil wir auch einer der wenigen Leute sind, die halt linksradikale Sendungen machen. Und das bedeutet jetzt, dass wir weiter versuchen, mit denen in Kommunikation zu gehen, aber auch gleichzeitig müssen wir uns einen neuen Umgang finden und wir müssen irgendwie auf einer anderen Ebene Öffentlichkeitsarbeit machen, das weit hinaus über den Bürgerfunk geht.
2: Zum Schluss gefragt, eure Sendung ist eigentlich genau das, was auch ich mir und viele andere sich unter Bürgerfunk vorstellen. Stimmen von unten, unbequem, parteiisch, wütend. Stattdessen gibt es eine laufende Vorabkontrolle bei euch, Sendeverbot, selbst Musikstücke werden zensiert. Wie wollt ihr dort weitermachen in Zukunft?
3: Zunächst müssen wir uns, glaube ich, erstmal an diese Realität gewöhnen und das ist jetzt einfach so. Also wie ich eben schon gesagt habe, Rechtsdruck merken wir an jeder Ecke und das ist jetzt die neue Realität und damit müssen wir einen Umgang finden. Wir müssen uns zusammenschließen, andere Orte finden, wo wir unsere Sachen veröffentlichen können. Aber wir haben auf jeden Fall nicht vor, einfach aufzugeben. Man muss clever sein, glaube ich. Wir müssen unsere Sprache irgendwie anpassen und trotzdem gleichzeitig noch schaffen, das durchzubringen, was wir wollen. Und was wir auch wollen mit unserer Sendung, ist ja nicht nur die Stimmen zu zeigen, die sonst nicht gehört werden, sondern auch Leute anzusprechen, die eigentlich betroffen sind, die das oft nicht selbst von sich wissen. Und zwar ist das die Arbeiterklasse, Leute, die arbeiten gehen. Und deswegen ist uns das ganz wichtig, bei Bürgerfunk zu bleiben. Und wir machen weiter auf jeden Fall. Wir lassen uns nicht unterkriegen davon. Und clever werden, kreativ werden, andere Leute finden und solidarisieren. Das ist der Plan.
1: Das war der Beitrag von Thomas zum Bürgerfunk in Dresden und der Repression gegen ihn. Und wir hören nochmal ein ganz kurzes Lied von De Frit.
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1: Wir kommen schon zum Ende der Sendung und ich habe noch ein paar Terminhinweise für euch rausgesucht für den kommenden Monat. Und zwar finden aktuell das Abolish Festival in Bern statt, ein Politfestival zum Thema Abolitionismus gegen Grenzen, Racial Profiling, Polizeigewalt, Patriarchat, Strafjustiz und das diskriminierende System und für den Aufbau von emanzipatorischen Alternativen und radikaler Fürsorge. Es klingt total hervorragend und läuft eben noch bis zum 7. Juni und das ganze Programm findet ihr unter abolish.ch. Außerdem finden auch die Antirepressionstage in Leipzig statt. Und das sind die Anti-Rep-Wochen. Da gibt es viele verschiedene Termine. Beginn nächste Woche und geht bis zum 13. Juli. Da findet ihr bei knack.news einen Beitrag dazu mit den verschiedenen Veranstaltungen. Unter anderem wird unser Kollege Thomas was zum Überleben in Haft und zum Gefangenenschreiben machen am 26.05. Das ist quasi am Dienstag in der Meuterei in Leipzig in der Zollschuppenstraße 1. Um 19 Uhr geht's los. Also falls ihr zufällig dort seid, könnt ihr Thomas sehen. Und weiter gibt es natürlich die Sprechstunden vom Ermittlungsausschuss und der Roten Hilfe, falls ihr Stress mit Repressionen und Polizeibehörden habt und oder egal, da irgendwie Unterstützung braucht. Der Ermittlungsausschuss hat seine Beratungsdaten bis Sommerferien veröffentlicht. Das ist immer der erste, die ungerade Woche des Montags, der ungerade Montag von 18 bis 19 Uhr im Awareness-Raum in der KTS in der Basler Straße 103. Und der ungerade Monat ist jetzt, Montag ist der nächste, der 1.6., dann der 15.6., 29.6., wie gesagt, jeweils von 18 bis 19 Uhr und er erreicht den Ermittlungsausschuss auch per Mail. Außerdem genauso die Rote Hilfe, die Adressen findet ihr jeweils im Netz und die Rote Hilfe hat die offenen Sprechstunden jeden ersten und dritten Donnerstag im Monat, entweder in der Klümerstraße am ersten Donnerstag im Monat oder in der Adlerstraße am dritten Donnerstag. Und das nächste ist der erste Donnerstag im Monat. Das ist dann nämlich der 4.6. Und da dann in der Glümerstraße im linken Zentrum. Uhrzeit müsst ihr auch selbst raussuchen. Wollen wir noch einen kleinen Song hören? Vielleicht?
2: Ja.
1: So einen kurzen?
2: 30 Sekunden.
1: Vielleicht. Okay, Moment. Ich schau mal, was Dürfried noch zu bieten hat. Wir hätten hier...
2: www.
1: Ah, der dauert aber 3 Minuten.
2: Ja.
1: Aber die Zeit haben wir, glaube ich.
2: Ja.
1: Moment, ich schau noch mal rein. Ja, doch. Also, www. Dürfried, bon appetit.

0: Das war der letzte Song unserer heutigen Ausbruchssendung. Entweder ganz live am 24. Mai um 21 Uhr oder in der Wiederholung am 25. Mai um 11 oder irgendwann ganz anders, wenn es euch passt, aus dem World Wide Web gestreamt.
1: Ja.
0: Und ich habe noch einen World Wide Web Streaming-Tipp für euch, und zwar einen Podcast, der sowieso geil ist, der Dissens-Podcast. Und da kam jetzt die Tage, am 20. Mai wurde er veröffentlicht, die Nummer 335 raus zum Thema Polizeigewalt. Zitat: Es muss eskalieren, wenn der Polizist den Sozialarbeiter ersetzt. Zitat Ende. Und in dem Podcast mit Lukas Andrika war Mohamed Amjahid im Gespräch, und ich bin großer Fan von Mohamed. Er ist Journalist und seit vielen Jahren mit dem Thema beschäftigt. Ich lese jetzt hier mal noch den Podcast, die Shownotes quasi, ob Racial Profiling oder tödliche Schüsse. Polizeigewalt ist kein Einzelfall, sondern Ergebnis eines repressiven Sicherheitsstaates, rassistischer Debatten um Kriminalität und eines unzureichend kontrollierten Polizeiapparats. Mit den Strukturen hinter der Polizeigewalt befasst sich der Journalist Mohamed Amjahid seit vielen Jahren. In Alles nur Einzelfälle, so heißt sein neuestes Buch, was 2025 erschienen ist, hat er 25, ich habe gerade nachgeschaut, naja, noch nicht lange hat er darüber geschrieben. Ein Gespräch über die Verharmlosung des Polizeiproblems, die weit verbreitete Propaganda und abolitionistische Alternativen zur Polizei. Ein Hörtipp von uns, von mir, der Dissens Podcasts mit der Nummer 335 mit Mohamed Amjahid. Ja, und wir verabschieden uns.
1: Ja, Wascha. Thanks for tuning in.
0: Genau, passt auf euch auf, lasst euch nicht erwischen. Und bis zum nächsten Mal, wenn es wieder heißt Ausbruch, die Antirepressionswelle. Tschüss.
1: Tschüss.

Ja, seid gegrüßt bei Metal Dimension und natürlich Radio Dreieckland Freiburg. Am Mikro ist der Ossi zum Einstieg aus dem Jahr 1982, Accept und Fast as a Shark, ja. Wer hätte gedacht, dass Accept auch irgendwie trash-lastig mal unterwegs waren. Das war für 82er Verhältnisse ein ganz schöner, ja, Kracher, glaube ich. Und ja, so wird es auch heute bleiben. Ein bisschen All-Time-Classics aus unseren vielen Best-of-Playlisten, die wir haben. Kein Festival-Special heute. Einfach nur gute Musik, ohne viel Gerede. Und ja, das Ganze natürlich hier aus dem ganz heißen Freiburg, fast leer gefegt durch die Ferien. Und ja, ihr könnt ja auch anrufen, euch was wünschen. 076 3128 und dann kommt ihr hier hoffentlich im Studio raus. Und dank unserer vielen Musik, die wir haben, finden wir vielleicht auch was. Also, jetzt genug geredet, es geht mit Musik weiter hier bei Metal Dimension und Radio Dreieckland Freiburg. Und zwar Annihilator, Necronomicon, Ghost Brigade und Depressive Age gibt's jetzt.

Ja, das war mal ein abruptes Ende. Hatten wir zwischendrin schon mal. Sorry, da ist Depressive Age hier leider ausgestiegen. Mal schauen, vielleicht finde ich das noch hier auf einer anderen Quelle. Aber das waren nacheinander Annihilator, Necronomicon, Ghost Brigade, Depressive Age und dann ist hier noch Necrophobic reingerutscht und weiter geht's gleich hier bei Radio Dreieckland Freiburg und Metal Dimension mit Luna Aurora, Graupel und Arcturus.

Ja, und irgendwie ein paar Verrückte hören tatsächlich heute hier Metal an. Das ging viel zu früh los, das war ein Hatriot. Die werden wir gleich hören hier bei Radio Dreieckland Freiburg und Metal Dimension. Im gab es erstmal Graupel, Arcturus und ganz am Anfang Luna Aurora. Und wir haben gesagt, wir sprechen heute nicht viel, wir spielen einfach Musik. Und da ging es eben gerade schon los mit Hatriot, mit dem inzwischen wieder ehemaligen Exodus-Sänger, ein Stücklein. Aber erstmal gibt es Overkill, dann Anacrusis und hinterher dann Hatriot. Ein bisschen trashig wird's jetzt.

Ja, wir sind immer noch da, live bei Radio Dreieckland Freiburg und Metal Dimension. Am Mikro ist der Ossi und das waren nacheinander Overkill, Anna Cruz's Hatriot, Corona, die durchgeknallten Japaner, Plotz, die entscheiden mit ihrer Wahnsinnsmischung aus, ja, Death Metal und Pop, echt irre. Und eben noch die etwas folkigeren Herren aus Norwegen von Helheim mit dem Stück Bucklings Mod Intet. Ja, wir haben heute gesagt, wir reden nicht viel, wir machen einfach Musik. Weiter geht's mit ein bisschen Sachen, die ja eher so am Rande des Metals unterwegs sind. Nailbomb, Guerillas, richtig auf die Fresse, aber Metal ist das sicher nicht. Chaos, auch kein Metal, aber richtig geile Mucke. Und dann die Le Ramoneur de Menhir mit dem Stück Ibrahim, auch kein Metal, aber auch schön auf die 12. Und dann hören wir uns wieder.

0: Ja, das sind herrlich durchgeknallte Kollegen hier aus der Bretagne. Die Lehrer Manœuvre de Menhir und die habt ihr gehört bei Metal Dimension. Und das war Radio Dreieckland Freiburg. Zu hören auf 102,3 MHz UKW oder natürlich auf dem Stream unter rdl.de. Wir sind hier wieder am Start am 7. Juni. Da wird wahrscheinlich der Ole und der Hubi am Start sein. Ich mit dem Schandl, wir sind dann wieder am 21. Juni für euch hier mit Krawall am Start. Und ja, ist noch eigentlich ein bisschen, wir haben noch eine Viertelstunde und die lasse ich aber hier einfach jetzt mal mit ein bisschen Hardcore laufen. Vorher, wie gesagt, war ja Nilbomb, Chaos und Lehrer Manœuvre de Menhir ein bisschen so am Rand und jetzt geht's mal ganz aus dem Metal raus, aber ja, doch auch in eine richtig geile brachiale Richtung, richtiger 90er Hardcore, auch wenn Madball in den 90ern noch nicht da waren, aber sie zelebrieren das richtig geil. Wir hören zwei Stücklein von Madball, dann gibt's natürlich was von Agnostic Front und danach noch was von den Chromex und ich sag schon mal tschüss, bleibt dran, es gibt hier übrigens ein geiles Nachtprogramm bei Radio Dreieckland Freiburg. Ciao.
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Alright. Und ihr habt wieder richtig eingeschaltet auf der 102,3. Jeden Montagabend um 21 Uhr gibt's Reggae und Dancehall. The latest and the greatest. Heute mit mir, DJ Tofty. Der Lukas ist leider verhindert. Wir grüßen auf jeden Fall. Ich grüße sowieso das ganze Dreieckland, alle, die zuhören, alle Zuhörer. Und wie jeden Montagabend, wenn der Luke und ich spielen, oder ich natürlich jetzt heute alleine, dann gibt's die erste Dreiviertelstunde Classics und später gibt's noch brandneue Songs, neue Reggae- und Dancehall-Songs, was gerade so rauskommt, was gerade in Jamaika irgendwie hot ist, probiere ich natürlich für euch zu spielen. Und starten tue ich jetzt aber so mit so 70er, 60er Rocksteady-Vibes irgendwie, wenn ich das so öfter mal mache. Und wird auch zu den Songs was zu sagen. Genau, und dann hört mal rein. Zuerst gibt's Rockin' Steady. 1968 ist er rausgekommen auf Studio One. Bob Marley and the Wailers ist es. Damit starten wir in den Abend. Dann enjoy!

Back to Do. 1974, Alten Alice. Big Tune. Auf Treasure Island. Und als nächstes gibt es einen Studio One Song von John Holt, zum 66. rausgekommen, und zwar Do You Love Me. Ganz großer John Holt Song.

gibt es Ronnie Cables mit Baby Why und danach gibt es Please Be True. Das war wohl der größte Hit für Alexander Henry und der kam raus. Please Be True, 1975 kam der raus und auch auf Studio One. Die meisten anderen Songs, die ich bisher gespielt habe, sind große.

Sierra Griff ist mit Truly auf Studio One rausgekommen. Ganz großer Hit von mir. Ja, ich spiele heute ein bisschen die ganz großen Classics, einfach weil es Vibesy ist. Los geht's.

Sollen sie alle kommen, ne? Alten Alice mit seinem Big Song, Let Him Try. Und danach gibt's einen meiner absoluten Favorites. Leute, die regelmäßig zuhören, die sind Sau, die haben den schon tausendmal gehört. Von der Living Legend Winston Francis gibt's Mr. Fix It. 1969 auf Studio One. Kommt als nächstes. Boom.

Der Mann ist, glaube ich, 82 und singt die Songs immer noch fast genauso. Der ist echt krass, der ist topfit. Respekt. Grüße gehen raus in die UK.

John Hole Tonight. Und danach gibt's Desperate Lover, Riesenhit von Bob Andy. Los geht's. '69 rausgekommen auf Supreme, auf jeden Fall die 45, aber es gab's auf jeden Fall auch von Studio One.

Alright, Bob Annie mit Desperate Lover, 1969, und danach gibt's ein bisschen was Spezielleres, kennt vielleicht nicht jeder, Let Me Get To Know You heißt der Song und der ist von Otis Gale. Und ich glaube, vor allem bei so Vinylsammlern weiß ich, dass der sehr begehrt ist, der Song. Also ich glaube, gefühlt jeder Song von Otis Gale wird hart gesucht. Und er ist brutal, ihr hört meinen...

Alright, und weil das ein wirklich sweetes Spiel ist, noch ein Ultra Scale. Der ist ein bisschen anders, könnt ihr mal reinhören. Ein bisschen special, sag ich jetzt mal.

gutes Geld, Do It For Love heißt der Originalsong. Und danach gibt's Carl Dawkins mit Satisfaction.

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2: Alright, ich weiß nicht, ob ihr es erkannt habt. Das war gerade im Richie Spice. Und als nächstes gibt's Keys and Tags mit dem kleinen Special Tonight.

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3: Classic Material. Ich spiele spontan ein paar Dubs. Wer hätte es gedacht?

Bob Marley mit den iTrees und habe den Song schon tausende Male gesungen. Und dann habe ich gedacht, hey, dann wäre das doch auch schön, den Jingle-Stop zu haben. Genau. Bisschen angegeben jetzt und danach geht's jetzt weiter mit New Tunes. Es ist Zeit, es ist schon 21:47 Uhr, die Hälfte der Zeit, wie immer mit Classics. Und jetzt gibt's New Tunes und starten durch mit YG Male. Der hat einen neuen Tune und der ist Fire. Der ist produziert von Don Corleone natürlich, Riesenproduzentenlegende aus Jamaica mit seinen Vendetta Studios früher. Und nachdem YG Male ja vor ein paar Jahren diesen riesen Hit hatte, macht er jetzt vielleicht, wer weiß, seinen Anschlusshit dran. Und der heißt Fire. Und den gibt's jetzt als nächstes. Und damit starten wir mal in die New Tunes rein, würde ich jetzt mal sagen. Ich hoffe, euch hat es gefallen bisher. Liebe Grüße gerne an alle und jeden, die zuhören. Ihr wisst, wer ihr seid. Big up, big up, big up.

produziert von Don Corleone, und die Backings haben altbekannte gemacht, nämlich die Kalia. Wir haben von der schon einige Songs gespielt. Eine jamaikanische Lady, die eine super Stimme hat, und die hat dafür die Backings gemacht. Ich glaube, sie hat sogar mitgeschrieben am Song. Also wie ihr hört, eigentlich cool produziert, gut gemacht. Ich bin noch nicht restlos überzeugt, aber wer weiß, was noch kommt. Als nächstes gibt es auch einen brandneuen Song von Steven Marley. Hills of St. Anne heißt der. Der ist auch brandneu, gerade vor 2 Tagen oder so rausgekommen. Der schlägt in eine ähnliche Kerbe, das war sehr ruhig, und da hören wir jetzt mal rein, ey.

Na, was sagt ihr? Wollt ihr mal, ey? Oder die wir mal, ey? Ich glaube, meine Urteil ist klar, ey. Als nächstes gibt's noch was ganz anderes. Na, Sleep heißt der Song von Rick Jam. Rick Jam, neuer Artist aus Jamaica, beziehungsweise gibt's schon ein paar Jahre, aber hat den ganzen

Alright, Bujo Banta mit Butterflies auf den Reed-Rock-Rhythm. Was für mehr? Ja, Bujo Banta hat wohl Vibes, hört sich ein bisschen an wie damals in den 90s.

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1: Time for me heißt der Song. Und danach gibt's Johnny mit The Little Things. Auch ein Song, den ich ganz cool finde, der Moment Jingle Quatsch. Auch kein großes Hit-Material, kein großes Juggling-Material, aber einfach sweet ist er. Der hat einfach Vibes, der Song. Den spielen wir jetzt gleich einfach. Weil er super ist. Spielen wir den jetzt?